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Dankeschön für das Anschalten. Dankeschön, dass du mit mir hier tippst. Diese Minute verbringe ich jetzt. Ich wünsche dir einen schönen Tag. Auf Wiederhören.

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Dankeschön für Andy soll haben und das Programm. Ich lade Ihnen alle ein, weiter anzuschalten das nächste Mal. Wenn Sie gesehen wollen, oder Sie haben vielleicht eine Frau über das Programm, oder vielleicht über das Heil in Christus, wo Sie können die Überzeugung haben, dass Ihre Sinnenschuld vergibt ist, und dass Sie wollen vor aller Ewigkeit im Himmel sein, wir würden hier in Ihnen mithelfen, aufgrund von Gottes Wort. Römer 10, Vers 13 sagt, wer immer den Herrn in seinen Namen anruft, wird seilig worden. Bitte schrift nur denselben Radiosender, wie ihr noch hören.

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1: Spotty war ein 13-jähriger Junge mit pickligem Gesicht, der dick und ziemlich groß für sein Alter war. Er wehrte sich gegen eine Welt, die ihn wegen seiner Figur und seines durch die Pickel entstellten Gesichts verspottete. Aber Tyke war anders. Er war stark und drahtig und ein erstklassiger Läufer. Er spazierte mit einer Zigarette im Mundwinkel herum, wenn die Lehrer es nicht sahen, und trank Bier, das er seinem Vater stahl. Francis bewunderte ihn und verbrachte einen Großteil der Pause damit, Tyke auf sich aufmerksam zu machen. Beide Jungen wohnten im gleichen Stadtteil, wie er, und manchmal traf er sie im Fish-and-Chips-Laden. In England gibt es statt Würstchenbuden an vielen Straßenecken sogenannte Fish-and-Chips-Läden, in denen man gebratenen Fisch und Pommes frites mit Mayonnaise oder Essig kaufen kann. »Sie sind in Ordnung«, sagte Francis. »Warum sollten Sie dir etwas tun? Und überhaupt, wann haben Sie denn mit dir gesprochen?« Rams Augen schauten noch ängstlicher drein. »Sie kleines Haus haben«, flüsterte er. »Nicht weit von meins. Einen Tag. Ich Brombeeren pflücken. Ich nicht wissen, Sie in kleines Haus. Ich hören, wie schlechte Sachen reden. Und ich weglaufen schnell. Dann Sie sehen mich.« Er zitterte. »Sie rennen schnell. Schnell, schnell. Und Sie nehmen mich so.« Er griff nach Francis' Hemdkragen. »Sie sagen, Sie böse Sachen mit mir machen, wenn ich sagen, Sie kommen nach mein Haus, Sie mich töten, wenn ich erzählen.« Ram war jetzt ganz außer sich, und seine Hände waren kalt und steif. Er hatte es bisher niemandem erzählt, aber sein ganzes Leben war von Spotty und Tyke überschattet. Der Gedanke an sie verfolgte ihn Tag und Nacht. Im Traum bildete er sich ein, dass sie zum Fenster hereinstiegen. Er war sich sicher, dass sie ihn auf dem Heimweg von der Schule verfolgten, und ein- oder zweimal hatten sie es tatsächlich getan, um ihm zu zeigen, dass er sich ja in Acht nehmen sollte. Bisher hatte er sein schreckliches Geheimnis ganz für sich behalten. Doch an diesem Sonntagmorgen erzählte er seinem neuen Freund alle seine Sorgen. Bei Francis fühlte er sich sicher. Francis würde nichts verraten. Er konnte Francis vertrauen. Ihm würde er immer alles sagen. Francis starrte ihn an. Er war eifersüchtig, dass Tyke Ram so viel Aufmerksamkeit schenkte. Und sich vorzustellen, dass sie gar nicht weit weg einen Platz hatten, ein geheimes Versteck, wo sie vielleicht Messer und Bomben aufbewahrten. Man munkelte davon, dass Tyke einmal ein Feuer gelegt habe, und er hatte noch andere Freunde neben Spotty, mit denen er hinter der Turnhalle rauchte. Vielleicht waren sie eine Bande, und Francis konnte etwas tun, damit sie auf ihn aufmerksam wurden. Schließlich konnte er sehr schnell laufen. Irgendwo in der Nähe der Hintertür rief eine zornige Stimme seinen Namen, aber Francis antwortete nicht. »Erzähl mir von dem Versteck«, sagte er. »Wo ist es?«
2: »Unsere Straße lang, eine andere Straße«, erzählte Ram sehr rasch, »und Ende andere Straße Feld und Brombeeren. Und letztes Haus in andere Straße abgebrannt. Und hinter abgebranntes Haus, kleines Haus, nicht zum Wohnen. Da gehen Tyke und Spotty und andere Jungen. Und wenn ich Brombeeren pflücken, ich sie hören. Und sie mich sehen durch kleines Fenster. Und sie sagen sehr, sehr schlechte Sachen zu mich.«
1: »Ja, ja«, warf Francis ein, der die ganze Geschichte nicht noch einmal hören wollte. »Aber wann gehen sie dorthin?«
2: »Ich sie sehen Sonntag«, gab Ram Auskunft. »Ich sehe Tyke und Spotty und manchmal andere Jungen die Straße gehen, bevor Nacht.«
1: »Du meinst bei Sonnenuntergang?«
2: »Ja, wenn nicht dunkel, aber bald dunkel. Ich sehe ihn gehen.«
1: »Hast du sie zurückkommen sehen?«
2: »Nein, meine Mutter. Sie Vorhänge zumachen.«
1: »Ah, wie blöd er ist«, dachte Francis und hielt seine Hand auf, um noch ein Gummibärchen in Empfang zu nehmen. »Ich hätte sie andauernd beobachtet und die Zeit aufgeschrieben, wann sie hingehen und zurückkommen.« Er hörte nicht mehr auf das, was Ram noch erzählte. Seine Einbildungskraft riss ihn mit. Tyke wartete auf ihn vor dem Fish-and-Chips-Laden und zog ihn beiseite. Unsere Bande braucht einen Läufer, sagte er. Einen sehr schnellen, kleinen Läufer. Wie steht's mit dir? Plötzlich wollte er allein sein, um nachzudenken und Pläne zu schmieden. Ich gehe jetzt hinein, sagte er zu Ram. Du gehst besser nach Hause. Ram sah enttäuscht aus. Es war so wunderbar gewesen, all seine Ängste bei Francis abzuladen. Jetzt, nachdem er sie ihm mitgeteilt hatte, war er gar nicht mehr so furchtsam. Aber es kamen ja noch viele weitere Tage. Er kletterte den Baum hinunter. »Ich wiederkommen?« fragte er schüchtern. »Vielleicht. Irgendwann mal«, antwortete Francis, ohne ihn anzusehen. Er hatte Ram fast vergessen. Er steckte seine Hände in die Hosentaschen und schlenderte zur Hintertür. Als er um die Hausecke bog, stieß er fast mit seinem Stiefvater zusammen, der den Wagen wusch. »Wo warst du?« fragte sein Vater gereizt. »Du weißt genau, dass du mir sonntags morgens beim Wagenwaschen helfen sollst. Ich habe es dir schon so oft gesagt.« »Ich war nur im Garten«, antwortete Francis und stieß ärgerlich mit dem Fuß gegen die Treppenstufen. »Du warst nicht im Garten«, schrie sein Vater. »Ich habe gerufen und dich überall gesucht. Ich habe deine Faulheit und deine Lügen satt. Es ist bereits Mittag. Heute Nachmittag bleibst du hier und tust, was ich dir sage und machst keinen Unsinn.« Francis floh in die Küche. Nun waren seine Nachmittagspläne verdorben und er musste eine ganze Woche warten bis zum nächsten Sonntag. Er wollte gerade mit dem Fuß gegen ein Stuhlbein treten, als er seine Mutter bemerkte, die still dastand und aus dem Fenster sah. Ihre Hände ruhten auf dem Spülbecken. Es war, als ob sie etwas so aufmerksam betrachtete, dass sie ihn nicht einmal hatte hereinkommen hören. Sie waren ganz allein und Mutter war nicht beschäftigt. Ob er jetzt zu ihr gehen und ihr von seinem Platz im Kirschbaum erzählen sollte? Eines Tages, wenn Vater, Wendy und Debbie zum Park gingen und der Kirschbaum blühte, dann würde er eine Trittleiter holen und Mama würde kommen und mit ihm in seiner geheimnisvollen weißen Welt sitzen. Es würde sehr eng sein, aber er konnte sich etwas weiter oben hinsetzen. Er würde Pfefferminzbonbons kaufen und sie würden miteinander sprechen. Nur sie und er, wie damals, als Wendy noch ein Baby war. Bevor es bei Mutter mit den Kopfschmerzen angefangen hatte und Vater es sich angewöhnt hatte, so häufig wegzugehen und immer gleich böse zu werden. Wenn sie mitkäme, würde er sich nicht für Spotty und Tyke interessieren. Er würde zu Hause bleiben und brav sein und ihr helfen. Er ging einen Schritt auf sie zu. »Mama«, flüsterte er. Sie drehte sich erschrocken um. Sein Anblick, wie er so dastand, sein Pullover grün verschmiert vom feuchten Moos der Baumrinde, reizte sie bis ins Unerträgliche. Wenn er sich anständig betragen hätte, würde ihr Mann jetzt wieder gute Laune haben. Immer musste er sich über Francis ärgern, und der kleine Nichtsnutz schien sich überhaupt nicht darum zu kümmern. Er grinste sie an, als ob er etwas sehr Schlaues getan hätte. »Warum schleichst du dich an mich heran und erschreckst mich so?« sagte sie böse. »Und wo um alles in der Welt warst du? Du weißt, dass du deinem Vater sonntags morgens helfen solltest. Du verdirbst immer alles, Francis. Jetzt geh um Himmels Willen und wasch dir die Hände und fang beim Essen nicht wieder an zu zanken. Er ist selten genug zu Hause.« Sie drehte sich mit einem Schluchzer dem Herd zu. Francis lief aus dem Zimmer. Die zerbrechliche weiße Welt des Kirschbaums war verschwunden, und er wusste, dass er so bald wie möglich einer Bande beitreten würde, einer sehr schlimmen Bande, die Sachen in die Luft jagte und Menschen verletzte. Am liebsten wollte er sofort damit anfangen. Doch das einzige Opfer in Reichweite war seine eigene Katze, die er schon als kleines Kätzchen bekommen hatte. Sie schnurrte, als sie ihn sah, doch er rannte auf sie los und stieß sie, so heftig er konnte, in den Garten hinaus und schlug die Tür zu, als sie vor Angst und Schmerzen aufschrie. Ein Ergebnis jenes Sonntagmorgens war, dass Ram Francis treuer kleiner Schatten wurde. Er wartete vor dem Tor, um mit ihm zur Schule zu gehen, folgte ihm den ganzen Tag auf Schritt und Tritt und sehnte sich nach einer erneuten Einladung, mit Francis im Kirschbaum sitzen zu dürfen. Aber er wartete vergeblich. Francis gefiel es, dass Ram ihn bewunderte und ihm kleine Geschenke mitbrachte. Aber wenn seine anderen Freunde bei ihm waren, fand er Ram etwas langweilig und kümmerte sich nicht um ihn. Aber Ram war nicht beleidigt, sondern schrieb Francis Kelte der Art der Engländer zu, die ganz anders als die indische war. Man musste sich daran gewöhnen, wie an das englische Essen, das Wetter und die Eile, in der sich jeder befand. Francis musste über vieles nachdenken. Er war Tyke und Spotty in der großen Pause gefolgt und strolchte wie zufällig an ihrem Versteck vorbei, als sie gerade ihre tägliche Zigarettenrunde abhielten. Sie hatten ihn gepackt und gedroht, dass sie ihn zusammenschlagen würden, wenn er sie verriete. Doch er versicherte ihnen, dass er auch gerade mit Rauchen anfangen wolle und sich ihnen gerne anschließen würde. Er versuchte dann, ein Päckchen Zigaretten zu erstehen, aber die Verkäuferin weigerte sich, sie ihm zu verkaufen. Darum sammelte er die Zigarettenstummel seines Vaters, stieg auf den Kirschbaum und machte seine ersten Versuche. Er musste sich schrecklich übergeben in Frau Glengarrys Garten. Es schien ein verlorener Krieg zu sein. Immerhin waren sie auf ihn aufmerksam geworden und wussten, dass er, obwohl er beträchtlich jünger war, zu ihnen hielt. Das ermutigte ihn. Als der nächste Sonntag kam, wollte er kein Risiko eingehen. Er wusch und polierte den Wagen so eifrig, bis er glänzte. Sein Stiefvater lobte ihn, und seine Mutter sagte recht geistesabwesend, er sei ein braver Junge. Sie war unfähig, sich an diesem Morgen auf irgendetwas zu konzentrieren, weil sie nicht sicher war, ob ihr Mann am Nachmittag Zeit für sie haben und mit ihnen einen Ausflug machen würde. »Willst du mitkommen, Francis, wenn Vater mit uns einen Ausflug macht?« fragte sie. »Dir wird ja meistens schlecht im Wagen. Du kannst es dir aussuchen, ob du lieber hier bleiben willst. Wir werden nicht lange fort sein und etwas Gutes zur Teezeit mitbringen.« »Sie will mich nicht dabei haben«, dachte Francis. »Sie hat Angst, dass ich etwas sage, was Vater aufregt, oder dass ich mich hinten im Wagen mit Wendy streite. Ich will auch gar nicht mitfahren.« Laut sagte er, »Ich bleibe hier, Mama. Ich fahre nicht sehr gern Auto. Nehmt Wendy und Debbie mit. Ich möchte etwas für mich machen.« Seine Mutter lachte über seinen wichtigtuerischen Ton und gab ihm einen Kuss. Sie war glücklich an diesem Nachmittag. Die Sonne schien, die Vögel sangen, ihr Mann hatte gute Laune und hatte beschlossen, mit ihr und den Mädchen zum Vergnügungspark zu fahren. Der Nachmittag würde viel friedlicher verlaufen, wenn Francis zu Hause blieb, denn Wendy und Debbie zankten sich fast nie. Auch kamen beide gut mit ihrem Vater aus. Es war eine große Erleichterung für sie, dass Francis nicht mit wollte. Francis blickte ihnen nach, als sie losfuhren. Sie winkten ihm, und er war überrascht über das eigenartige Gefühl der Verlassenheit, das ihn überkam. Er wollte irgendwo dazugehören, doch wusste er, dass er nicht wirklich in diesen Wagen gehörte. Aber jetzt war die große Chance, zu Tykes Bande zu gehören. Er musste schnell verschwinden, bevor Ram bei ihm aufkreuzte. Er steckte sein Taschenmesser ein und begann zu laufen. Er glaubte nicht, dass sie so früh am Nachmittag schon da sein würden, aber er wollte ein wenig herumschnüffeln und sich alles ansehen. Er wusste genau, wohin er gehen musste. Es war das letzte Haus in der Reihe. Dahinter stand eine Hecke, die einen Spielplatz abgrenzte. Eine alte Frau hatte dort gewohnt, und eines Nachts hatte sie versehentlich ihr eigenes Haus in Brand gesetzt. Sie war schreiend aus dem Haus gelaufen und befand sich jetzt in einem Altersheim. Die Flammen konnten zwar gelöscht werden, doch war ein großer Schaden entstanden. Bisher hatte die Stadt noch nichts getan, schwarz und leer stand das Haus da. Die Fenster waren mit Brettern vernagelt. Francis war bis dahin noch nie durch das Tor gegangen. Als er im Garten stand, begann sein Herz sehr schnell zu klopfen, und er stellte fest, dass er nicht sehr mutig war. Wenn er nun der Bande beitreten würde und sie von ihm verlangen würden, furchterregende, gefährliche Dinge im Dunkeln zu tun, er wäre am liebsten nach Hause zu seiner Mutter gelaufen. Es musste fast Teezeit sein, und sie wollten etwas Gutes mitbringen. Dann erinnerte er sich daran, dass sie ihn nicht wirklich dabei haben wollten. Es gefiel ihnen besser, nur zu viert, unter sich zu sein. Aber hier in der Bande würde er richtig dazugehören und ein anerkanntes Mitglied werden. Seine Angst wich der Begeisterung. Er schlich sich um die Hausecke. Hinten befand sich ein alter Geräteschuppen mit einer Tür, die nur noch in einer Angel hing und nicht richtig schloss. Er konnte hineinschlüpfen, ohne sie zu öffnen.
2: »Was für ein scheußlicher Ort!« Leere Dosen, Flaschen und Zigarettenstummel bedeckten den Boden. Die Wände waren schimmelig und die Fenster mit Lumpen verstopft.
1: Ein paar Mattenreste lagen herum. Dann waren da noch eine Bank und ein zerbrochener Stuhl, eine Blechkiste voller Werkzeug und Messer, eine Kerze und Streichhölzer, und auf dem Regal lag ein Stapel Schundromane. Francis blätterte sie durch. Die Titelbilder gefielen ihm. Explodierende Panzer, ermordete Frauen, abstürzende Flugzeuge und einäugige Weltraummonster. Aber der Inhalt war zu schwierig für ihn. Darum legte er die Hefte bald wieder weg. Es war ein übelriechender, schmutziger Ort. Aber für Francis bedeutete er das Tor zum Paradies. Lange Zeit saß er träumend da und vergaß, dass Teezeit war. Dann ging er hinaus in den kleinen Garten hinter dem Schuppen, und sogar Francis fiel auf, wie verwahrlost er war. Ein zertrampeltes Stück Erde, das mit verfaulten Kohlköpfen und verrosteten Dosen bedeckt war. Ein alter Besen lehnte an der Wand, und er begab sich an die Arbeit, um den Unrat zusammenzukehren. Die Vögel sangen nicht mehr, und die Schatten fielen auf den Garten. Doch die Sonne war noch nicht untergegangen, es blieb ihm noch Zeit. Er arbeitete weiter und träumte vor sich hin. Vielleicht würden sie sich freuen, dass er den Garten gesäubert hatte. Wenn er den Garten umgrub, konnte er vielleicht Senfkörner und Kresse und Radieschen säen und belegte Brote für Teig machen. Das hatte er auch schon zu Hause für Mutter getan. Der Himmel über der Hecke rötete sich jetzt, aber er wollte nicht weggehen, bevor er mit seiner Arbeit fertig war. Und dann kamen sie plötzlich. Sie stürmten in den Schuppen und zündeten die Laterne an, die nun durch den Schlitz in der Tür schien und einen hellen Lichtstrahl auf den Weg warf. Um zu fliehen, hätte er diesen Lichtstrahl durchqueren müssen. Daher verkroch er sich hinter einem Brombeerstrauch, drückte sich an die Wand und wartete. Sie waren zu dritt, und er konnte alles hören, was sie sagten. Auch hörte er, wie Streichhölzer angezündet und Dosen geöffnet wurden. Sie rauchten, und es schien, als ob sie irgendeinen Plan schmiedeten. Sie nannten es einen kleinen Rundgang machen. Francis erfuhr, dass das Telefonhäuschen vor Rams Haus völlig nutzlos herumstünde. Warum sollte man es nicht zerstören? Francis hörte zusammengekauert und zitternd zu und fragte sich, was er tun sollte. Sie würden vielleicht noch stundenlang dableiben, und Mutter würde weinen und Vater zornig werden. Aber er wagte nicht, sich zu bewegen. Denn so hatte er sich seine Einführung nicht vorgestellt. Was würde geschehen, wenn sie ihn im Dunkeln entdeckten? Würden sie ihn blindlings umbringen, bevor er überhaupt in der Lage war, alles zu erklären? Spotty wäre zu ängstlich, so etwas zu tun. Aber Tyke würde vor nichts zurückschrecken. Tyke war wunderbar. Francis' Herz glühte vor Bewunderung. Weil dieser Märzabend so kalt war, musste er plötzlich niesen. Er hörte, wie die Jungen auf ihre Füße sprangen, dann herrschte Totenstille. Francis fragte sich einen Moment lang, ob sie wirklich so mutig waren, wie er gedacht hatte. Schließlich öffnete Tyke sehr vorsichtig die Tür.
2: »Ich wette, es ist dieser kleine Ausländer«, flüsterte er unsicher.
1: »Der nicht«, stammelte Spotty. »Dem haben wir eine Lektion erteilt.«
2: »Ist da jemand?«
1: fragte Tyke. Sie schienen näher zu kommen, und Francis erkannte mit Schaudern, dass seine einzige Chance darin bestand, sich ihnen zu stellen. Sie könnten alles Mögliche mit ihm machen, wenn sie entdeckten, dass er sich im Dunkeln versteckt hielt. Er erhob sich hinter den Brombeeren, und alle wichen erschrocken zurück. Sie stießen Worte aus, die Francis noch nie gehört hatte. Als sie jedoch merkten, wie klein er war, kamen sie auf ihn zu und zerrten ihn in den Schuppen. Sie kniffen und schlugen ihn, doch nicht sehr heftig. Es machte ihm eigentlich nicht viel aus, denn dies war sein Aufnahmetest in die Bande.
2: »Was hast du gehört?«
1: fragte Tyke herausfordernd, indem er seine Handgelenke umklammert hielt und ihn mit zusammengekniffenen Augen ansah.
2: »Ich habe alles über das Telefonhäuschen gehört«, stieß Francis hervor. »Und, Tyke, nehmt mich in eure Bande auf. Wenn ihr Telefonzellen zertrümmern wollt, könnte ich euch helfen. Ich kann sehr schnell laufen. Ich bin der Schnellste in meiner Altersstufe. Ich könnte Wache stehen und euch warnen, und ihr könntet kaputt machen, was ihr wollt.«
1: »Tyke, sag das noch einmal. Für dich bin ich Thomas Isaacs. Verstanden?« Tyke blickte staunend und nachdenklich in diese glänzenden, klugen Augen, die zu ihm aufblickten. Sie zeigten keine Furcht, nur eine Art Bewunderung. Und Tyke, der nur sehr wenig Liebe und Bewunderung in seinem Leben erfahren hatte, war eigenartig berührt. Er hatte immer davon geträumt, eine Art Räuberhauptmann zu werden, aber bisher waren seine einzigen Anhänger der dicke Spotty und Bonkers, der angeblich nicht ganz richtig im Kopf war und in die Hilfsschule gesteckt werden sollte. Tyke hatte von beiden ziemlich genug, aber Francis war anders. Ihm konnte er alles beibringen, und er konnte aus ihm machen, was er wollte. Und wenn Francis wirklich alles mitgehört hatte, dann war es sowieso besser, ihn im Auge zu behalten. Sie hatten ihre Zerstörungswut schon an anderen Dingen ausgelassen und die Polizei war auf der Hut. Darum drückte er Francis' Handgelenke noch etwas fester. »Gut«, sagte er scharf. »Du kannst für uns laufen. Aber halte dich auf dem Schulhof nicht in unserer Nähe auf. Dort wollen wir nichts mit dir zu tun haben. Du kannst nächsten Sonntag hierher kommen um die gleiche Zeit, dann zeigen wir dir ein paar Sachen. Hast du schon mal geraucht?« »Ja«, erwiderte Francis eifrig und verschwieg dabei, wie elend ihm danach gewesen war. »Und wenn du uns verpfeifst...« Tykes Augen wurden wieder zu zwei schmalen Schlitzen. Er hielt sein Gesicht ganz nahe an das von Francis und stieß so schreckliche und haarsträubende Drohungen aus, dass es Francis schauderte. Aber er hatte nicht wirklich Angst, denn er würde niemandem davon erzählen, auch nicht bei Todesstrafe. »Gut«, sagte Tyke nochmals. »Alles klar? Nun hör zu. Wehe, du machst einen Fehler. Lauf bis ans Ende der Straße, wo sie in die Hauptstraße einmündet, und stell dich an die Wand. Dann sieh nach rechts und links. Wenn von beiden Seiten keiner kommt, tritt schnell unter die Straßenlampe und heb die Hand hoch. Hast du verstanden?«
3: »Mhm«,
1: hauchte Francis.
2: »Gut. Jetzt verdufte.«
1: Francis verschwand. Er meinte, noch nie so schnell gelaufen zu sein, denn Tyke beobachtete ihn, und das beflügelte ihn. Er drückte sich an die Wand, fast unsichtbar in seinem grauen Pullover, und spähte um die Ecke. Ein Wagen kam. Er bog in die Straße ein, in der er stand, und hielt vor einem Haus. Ah, so ein Pech. Aber noch unglücklicher war, dass das Auto seinem Vater gehörte. Vater saß darin und hupte leicht. Francis' Augen wurden größer und größer. Wenn sein Vater wendete und zurückkäme, würden die Scheinwerfer genau auf ihn gerichtet sein. Es wäre am sichersten, sofort nach Hause zu rennen, aber seine treue Tyke gegenüber nagelte ihn an seinem Standort fest. Einen Moment später öffnete sich die Tür des Hauses, und eine Frau mit sehr hohen Absätzen kam den Weg heruntergetrippelt. Vater lehnte sich zur Seite, öffnete die Wagentür und ließ den Motor an. Sie fuhren geradeaus davon und bogen in eine Seitenstraße ein, während Francis einen Seufzer der Erleichterung ausstieß. Er spähte erneut um die Ecke. Niemand war zu sehen. Er trat in den Lichtkreis der Lampe und hob seine Hand. Ihm war, als sei dies das Ruhmreichste, das er je getan hatte. Im selben Moment, als er seine Hand hob, begannen drei dunkle Gestalten mit lautlosen Schritten den Rasen zu überqueren. Bei der Telefonzelle angekommen, wurden sie zu einem einzigen dunklen Knäuel. Francis hörte das Klirren zerbrechender Scheiben und sah, wie das Licht ausging. In wenigen Sekunden war alles vorüber. Sie rannten an ihm vorbei, während er immer noch wie gebannt im Lichtschein stand.
2: »Lauf nach Hause, du kleiner Dummkopf«,
1: befahl Tyke, indem er nach links lief und Spotty und Bonkers nach rechts eilten. Francis sah, wie sich einige Türen öffneten und erkannte, warum sie es so eilig hatten. Auch er wandte sich um und floh. Er hörte nicht auf zu rennen, bis er zu Hause angekommen war. Er war sehr froh, dass sein Vater nicht daheim war. Der Esstisch war schon abgeräumt, aber er hatte Hunger. Er schaute gerade hoffnungsvoll in die Vorratskammer, als seine Mutter hereinkam.
2: »Francis«, sagte sie scharf, »das Essen ist vorbei. Wenn du nicht pünktlich nach Hause kommen kannst, bekommst du nichts mehr. Da ist ein Glas Milch und eine Scheibe Brot, und dann sofort ins Bett mit dir. Wo warst du überhaupt?«
1: »Ich habe in der Nebenstraße gespielt«, murmelte er missmutig und schlurfte durch die Küche. »Nun, ich weiß nicht, was du dir dabei denkst, um diese Zeit noch auf der Straße zu spielen. Dein Vater ist wirklich böse deswegen. Er ist weggefahren. Aber morgen kriegst du deine Strafe und du verdienst sie.« Francis hatte großen Hunger. Und ihm kam plötzlich eine Idee, wie er ihre Aufmerksamkeit von sich ablenken könnte. Er steckte die Hände in die Taschen und sah sie an. »Ich weiß, dass er ausgegangen ist«, sagte er. »Ich habe ihn gesehen.« »Quatsch! Du sagst, du hättest in der Nebenstraße gespielt. Wie konntest du ihn dann sehen?« »Er fuhr in die Nebenstraße. Er hielt vor einem Haus und hupte.« »Und was geschah dann?« »Eine Frau kam heraus und stieg in den Wagen. Und sie fuhren davon.« Ihre Augen schienen Löcher in ihn zu bohren. Ihr Gesicht war sehr blass und ihre Stimme fast tonlos. »Wie sah die Frau aus?« »Etwas dick, mit blondem Haar. Ich konnte nicht viel sehen.« »Francis, denkst du dir das alles aus? Es scheint, dass du dir in letzter Zeit sehr viele Lügen zurechtgelegt hast.« »Es ist wahr. Ehrlich, Mama. Ich kann dir das Haus zeigen.« Aber sie hatte sich abgewandt und rang die Hände. Sie hatte ihn ganz vergessen. Er ging geradewegs in die Vorratskammer und holte sich Brot, Butter, Schinken, ein großes Stück Apfelkuchen und ein Glas Milch. Dann eilte er in sein Zimmer und machte es sich gemütlich, um sein Abendessen zu genießen. Er fühlte sich vollkommen glücklich und sorglos. Es hatte großen Spaß gemacht, ihnen zuzusehen, wie sie die Telefonzelle zertrümmerten. Tyke war ein wunderbarer Anführer. Und er, Francis, wusste jetzt, zu wem er gehörte. Er war wichtig. Sie hatten gesehen, wie schnell er laufen konnte. Sie hatten ihn angenommen. Er kletterte ins Bett und dachte über die vielversprechende und aufregende Zukunft nach, die vor ihm lag. Er wollte gerade einschlafen, als er ein leises Geräusch auf dem Fensterbrett vernahm und Whiskers, die Katze, in sein Bett sprang. Er hob die Decke und sie krabbelte neben ihn. Sie rollte sich zu einem warmen Ball zusammen und kuschelte sich an seine Brust. Er streichelte sie nachdenklich und traurig. Es machte überhaupt keinen Spaß, der Katze Fußtritte zu geben. Sie war aber gar nicht nachtragend. Sie liebte ihn trotzdem und schnurrte nur. Mitten in der Nacht wurde er durch ein Geräusch wach. Vater schimpfte und Mutter weinte, aber Francis schlief fast sofort wieder ein und fragte sich am Morgen, ob alles nur ein Traum gewesen war. Doch irgendwie schien von jetzt an alles noch schlimmer zu werden. Vater war fast immer fort, und Mutter schien innerlich zerbrochen zu sein. Sie schrie Wendy an und schlug Debbie, wenn sie gar nicht besonders unartig gewesen waren, und sie küsste und umarmte sie, wenn sie sich gar nicht gut betragen hatten. Es war mehr, als Francis verkraften konnte. So ging er allen so viel wie möglich aus dem Weg. Aber in der Schule war es wunderbar an jenem Montagmorgen. Nicht, dass Tyke ihn irgendwie beachtet hätte oder dass Francis mehr als einen flüchtigen Blick in Tykes Richtung geworfen hätte. Francis kannte seinen Platz und spielte mit seinen eigenen Freunden, aber es bestand ein unsichtbares Band der Zusammengehörigkeit zwischen ihm und Tykes Bande, und allein die Tatsache, auf demselben Spielplatz zu spielen, war herrlich. Außerdem waren es nur noch 6 Tage bis zum kommenden Sonntag. Am Dienstag traute er sich, herumzuschlendern und den Schaden zu besehen. Die Scheiben waren zertrümmert, der Hörer war kaputt und das Verbindungskabel mit einer Drahtschere durchschnitten. Die Zelle sah wie ein Schlachtfeld aus, und es durchlief ihn ein Gefühl des Stolzes über die geleistete Arbeit. Da erblickte ihn Ram, dessen Haus genau gegenüber lag, und er eilte herzu. Er meinte, Francis sei gekommen, um ihn zu besuchen. Und sein kleines braunes Gesicht leuchtete vor Freude. Francis, der liebend gern Chapati, flaches, ungesäuertes Brot der Hindus, aß, ließ sich nichts anmerken und folgte ihm ins Wohnzimmer. Rams Vater war zu Hause und schien sich zu freuen, Francis zu sehen. Er sprach ziemlich gut Englisch. »Wir gehen zu einem Elternabend in der Schule von 8:30 bis 9:30«, erklärte er. »Tara ist im Bett und Ram ist ganz allein.
2: Willst du nicht kommen und mit ihm spielen? Dann könnt ihr euch Fisch und Chips im Laden an der Ecke kaufen. Ich kann dich um 9 nach Hause bringen. Francis hielt das für eine sehr gute Idee, obwohl er sich gleichzeitig fragte, warum seine Eltern nicht zum Elternabend gingen. Er mochte Ram gern, wenn nichts Interessanteres los war, und er besaß wirklich ein paar gute Spielsachen. Außerdem aß Francis gern Fisch und Chips. »Ich werde Mutter fragen«, sagte er und lief davon. Seine Mutter war, wie erwartet, ganz erleichtert, einmal zu wissen, wo er war und ihn sicher aus dem Weg zu haben. Er wurde immer streitsüchtiger und schwieriger zu Hause, und mit den beiden Mädchen gab es immer mehr Probleme, wenn er daheim war. Außerdem hatte sie wieder Kopfschmerzen. Als Rams Eltern sich entfernt hatten, bauten sich Francis und Ram die Soldaten auf dem Teppich auf. Sie verteilten die Regimenter im ganzen Zimmer und stießen sie hinterher mit Murmeln um. Dank der Gasheizung war es schön warm im Zimmer. Sie schoben das Sofa weiter an die Wand, um mehr Platz für ihr Spiel zu haben. Nach einer Weile verspürten sie Hunger und gingen hinaus zu dem Laden an der Ecke. Er war nur wenige Minuten entfernt, aber eine lange Menschenschlange wartete und es dauerte eine Weile, bis sie sich entschließen konnten, ob sie Fisch oder heiße Fleischpasteten wollten. Unter dem Sternenhimmel trotteten sie essend und schwatzend nach Hause, aber als sie die Tür öffneten, prallten sie entsetzt zurück. Graue Rauchwolken strömten aus dem Haus und eine Hitzewelle schlug ihnen entgegen. Ram erkannte als erster die Lage.
3: »Das Sofa!« rief er. »Zu dicht an Heizung! Francis, telefonieren Polizei und Feuerwehr! 999! Mein Vater immer sage 999! Ich hole Tara!«
2: Er wollte die Treppe hochrennen, aber er wurde zurückgetrieben. Er konnte nicht sehen und rang nach Luft. 3-mal versuchte er es, dann merkte er, dass es unmöglich war. Er starrte zum oberen Fenster. Es war verschlossen. Noch konnte er keine Flammen erkennen, nur dichten Qualm. Er musste die Nachbarn zu Hilfe rufen. Sicher würde die Feuerwehr gleich hier sein. Er sah sich aufgeregt um, bis ihm in den Sinn kam, dass die Telefonzelle ja kaputt war. Bis jetzt hatte die Post noch nichts daran getan. Auch Francis erinnerte sich daran, und der Gedanke traf ihn wie ein Blitz. Das ist also der Preis dafür, wenn man Telefonzellen kaputt schlägt. Vielleicht kostete es sogar das Leben der kleinen Tara. Und er war so stolz darauf gewesen, mitgemacht zu haben. Aber dies war nur ein flüchtiger Gedanke, denn er hatte keine Zeit zu verlieren. Er klopfte an die Tür des erstbesten Nachbarn, aber die Bewohner waren nicht zu Hause. Er klopfte an die nächste Tür, aber die Leute besaßen kein Telefon, doch sie eilten herbei, um zu helfen. Vielleicht hatte in dieser Straße niemand ein Telefon. Es war besser, nach Hause zu laufen. Seine Mutter würde wissen, was zu tun war. Noch nie war er so schnell gelaufen. Als er das letzte Mal gerannt war, hatte Tyke zugesehen, aber jetzt ging es um Taras Leben. Er lief an derselben Straßenlampe vorbei, unter der er der Bande das Zeichen gegeben hatte, aber der Glorienschein war verblasst. Völlig außer Atem kam er zu Hause an. Seine Mutter roch den Rauch in seinen Kleidern sofort und eilte zum Telefon, nachdem er keuchend ein paar Worte herausgebracht hatte.
3: »Feuerwehr und Krankenwagen, Draperstraße 8«, rief sie. »Ein Kind ist in einem Schlafzimmer im ersten Stock, zu dem man nicht gelangen kann.«
2: Sie schien mit einem Mal unwahrscheinlich entschlossen, gewandt und tüchtig zu sein, und Francis fragte sich, ob er seine Mutter bisher überhaupt schon richtig gekannt hatte.
3: »Die Leiter, Francis«, rief sie. »Sie ist in der Garage. Nimm das eine Ende, ich fasse am anderen an.« »Sprich nicht, lauf!« »Nein, Wendy, du kannst nicht mitkommen. Geh sofort wieder ins Bett.«
2: Er hatte bisher nicht gewusst, dass seine Mutter so schnell laufen konnte. Er vermochte ihr kaum zu folgen. Es war eine wunderbare Erfahrung. Er und seine Mutter liefen zusammen, um ein Menschenleben zu retten. Aber als sie um die Ecke kamen, sahen sie, dass die Nachbarn schon am Werk waren und ihre Gartenschläuche auf das Feuer gerichtet hatten. Nur waren die Leitern zu kurz. Das Sofa stand in hellen Flammen und die Vorhänge hatten schon Feuer gefangen. Ein Nachbar hatte sich besonders eingesetzt.
4: »Beeilt euch!« rief er. »Haltet die Schläuche auf das Feuer gerichtet! Die Decke wird bald einstürzen! Gebt mir eure Gürtel und Hosenträger und alles, was ihr habt, um die Leitern zusammenzubinden! Das Mädchen ist im vorderen Zimmer«, sagt er. »Besorgt einen Hammer und ein nasses Tuch! Ich muss die Scheibe einschlagen!«
2: Alle liefen hin und her.
1: halfen und brachten herbei, was nötig war. Die zusammengebundenen Leitern wurden gerade aufgestellt, als Francis und seine Mutter erschienen. Ihre Leiter war lang genug und stabiler als die anderen. Der Nachbar kletterte hinauf, und man hörte, wie die zertrümmerten Glasscheiben klirrend herunterfielen. Er tastete nach dem Fenstergriff, wurde jedoch vom Qualm zurückgetrieben.
3: »Ich kann das Bett nicht finden!«
1: rief er nach unten, nachdem es ihm endlich gelungen war, in das Zimmer zu steigen.
3: »Wo ist es?«
2: »Ich Ihnen zeigen!«
1: rief Ram. Er kletterte wie ein Affe die Leiter hinauf und zwängte sich hinter dem Mann durchs Fenster. Mit angehaltenem Atem und geschlossenen Augen führte er den Mann zu Taras Bett. Sie steckte unter der Bettdecke und lag bewegungslos da. Der Mann hob sie auf und schwang sie sich über die Schulter. Nachdem das Fenster offen stand, war der Qualm nicht mehr so dicht.
3: »Sie muss als Erste an die frische Luft«,
1: keuchte der Mann, indem er hinauskletterte.
3: »Nun komm, mein Junge, nur weiter! Jetzt kannst du wieder atmen!«
1: Es schien, als ob sie alle miteinander die Leiter hinunterglitten und auf dem Boden zusammenbrachen. Eifrige Hände ergriffen Tara und legten sie auf eine Wolldecke, die auf dem Boden ausgebreitet war. Ram blutete, denn er war in die Scherben gefallen. Er hatte Schnittwunden an Gesicht und Händen, achtete aber nicht darauf. Er holte tief Luft und arbeitete sich zu der Stelle vor, wo Tara lag. Eine kleine Gruppe Frauen kniete neben ihr und eine Frau versuchte, sie durch Mund-zu-Mund-Beatmung wiederzubeleben.
3: »Sie leben?«
1: keuchte Ram.
3: »Ich weiß nicht, mein Lieber«,
1: sagte Francis' Mutter und legte ihren Arm um die verrußte, blutende kleine Gestalt.
3: »Ich glaube, ich hoffe es.«
1: Die Feuerwehr und der Krankenwagen sollten eigentlich schon hier sein, aber natürlich, sie sind spät wegen des kaputten Telefons.
3: »Eine Gemeinheit, die Telefonzelle derart zu ruinieren«, schimpfte eine Frau. »Das kostet dem Mädchen jetzt vielleicht das Leben.«
1: In diesem Augenblick hörten sie den ersehnten Ton, das schrille, durchdringende Geheul der Feuerwehr- und Krankenwagensirenen. Alle wichen zurück, als die Männer sich an die Arbeit machten. Aber Francis beachtete die Feuerwehr kaum. Seine Augen hefteten sich auf die kraftlose kleine Gestalt von Tara. Gerade in dem Moment, als sie in den Krankenwagen gehoben und ihr die Sauerstoffmaske aufgesetzt wurde, spazierten ihre Eltern von der Bushaltestelle die Straße herunter. Francis' Mutter lief ihnen entgegen und führte Taras Mutter, die ganz benommen war, zur Trage. »Am besten nehmen Sie Ram auch mit«, sagte sie. »Er hat schlimme Schnittwunden.« Sie wandte sich um zu seinem weinenden Vater, der sich unablässig gegen die Brust schlug.
3: »Wer hat ein Auto und könnte Taras Vater zum Krankenhaus fahren?«
1: Verschiedene Freiwillige traten vor. Sie waren sofort bereit zu helfen, und als der verwirrte Mann ins Auto stieg, legte sie ihm die Hand auf die Schulter. »Wenn Sie zurückkehren, kommen Sie direkt zum Essen zu uns, Grahamstraße 23. Wir sind Tag und Nacht für Sie da.«
3: »Was wird Papa sagen, wenn Sie kommen?«
1: fragte Francis, als sie mit der Leiter nach Hause gingen.
3: »Er mag Ausländer nicht.«
2: »Er kann sagen, was er will«, sagte seine Mutter entschlossen.
3: »Das ist ein sehr mutiger kleiner Junge, Francis. Du kannst stolz darauf sein, einen solchen Freund zu haben.«
1: Sie stellten die Leiter fort und tranken Tee und aßen belegte Brote. Sie hatten gewartet, bis die Feuerwehr die Flammen unter Kontrolle gebracht hatte. Dadurch war es sehr spät geworden. Die kleinen Mädchen schliefen und Vater war noch nicht zu Hause. Francis hatte die ganze Sache und seine Mitschuld daran tiefer getroffen, als er sich bewusst war. Er rückte sehr nahe an seine Mutter heran, als sie so zusammen am Küchentisch saßen. »Wie hat es angefangen, Francis?« fragte sie, als sie langsam ihren Tee trank.
3: »Ich weiß nicht. Wir gingen zum Fisch-und-Chips-Laden. Ich glaube, Ram hat das Sofa zu nah an die Gasheizung geschoben, weil wir Platz zum Spielen brauchten. Mama, glaubst du, dass Tara sterben muss?«
1: »Ich glaube nicht. Ihr Herz schlug noch. Bitte Gott, dass sie durchkommt.«
3: »Meinst du, beten hilft, Mama?«
1: »Ich bin mir nicht sicher. Ich dachte es einmal. Aber nichts scheint mir zu helfen. Ich wünschte, wir würden mehr von Gott wissen, Francis. Ich wünschte, ihr alle würdet zu guten Menschen heranwachsen. Ich weiß nicht mehr, was ich machen soll.« Tränen tropften in ihre Teetasse, und Francis legte seine Arme um sie und schmiegte sich an sie. Ohne es zu wissen, hatte er an diesem Abend viel dazugelernt, welchen Preis es fordert, wenn man mutwillig Dinge zerstört. Wie schön es ist, mutig zu sein und wie wertvoll ein Menschenleben ist. Nun, da ihn die Arme seiner Mutter umfingen, wusste er, wohin er wirklich gehörte.
3: »Ich will versuchen, lieb zu sein«, flüsterte er. »Aber Wendy kneift immer zuerst.«
1: Sein Bild von dem wunderbaren Teig geriet ins Wanken.

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2: 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Schön, dass du gerade von dort dabei bist. Herzlich willkommen.

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0: 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Und wenn du Fragen hast oder uns was schreiben willst, dann hör ich nur diese Adresse: teleninus.py@gmail.com. 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
3: 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Dass du mit dieser Freiheit leben kannst, dort wünsche ich dir, weil es eigentlich nicht ganz voll ist. Gott sei Dank.
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Guten Abend, werte Hörerinnen und Hörer. Ich begrüße Sie zum Abendjournal am Montag, den 20. Juli. Am Mikrofon heute Ruth Hildebrandt. Das erwartet Sie in dieser Sendung. Wissenswertes vom Tag in Nachrichten und Beiträgen, Inputs zu aktuellen Themen, Wetterdaten, Devisenkurse und das Bibelwort für den Tag. Hier die Themen, mit denen wir uns in Sonderbeiträgen eingehender beschäftigen werden. Wie jeden Montag im Abendjournal hören Sie auch heute wieder den Sportexpress. Und wir senden ein Interview über die durchgeführte Semana Missionera in Peniel. Ihnen wünsche ich nun eine informative Stunde am Radio.

Wir beginnen mit den Nachrichten aus dem Ausland. Großbritannien kürzt seine Entwicklungshilfe für mehrere afrikanische Länder. Das berichtet The Guardian. Die britische Regierung will ihre bilaterale Entwicklungshilfe für mehrere afrikanische Staaten in den kommenden Jahren stark reduzieren. Nach Angaben des Außenministeriums sollen die Hilfen für Mosambik und Malawi bis 2029 um rund 90% sinken. Für Ruanda und Sierra Leone sind Kürzungen von etwa 80% vorgesehen, für Somalia fast 50%. Die Regierung begründet die Einschnitte damit, dass mehr Geld für den Verteidigungshaushalt benötigt wird. Gleichzeitig soll die Entwicklungshilfe stärker über internationale Organisationen wie die Weltbank abgewickelt werden. Nach Ansicht der Regierung lassen sich die verfügbaren Mittel dadurch effizienter einsetzen. Hilfsorganisationen kritisieren die Pläne jedoch scharf. Sie warnen, dass wichtige Projekte in den Bereichen Armutsbekämpfung, Gesundheit und Klimaanpassung gefährdet werden. Besonders Länder, die unter Konflikten oder schlechtem Klima leiden, könnten die Auswirkungen der Kürzungen deutlich zu spüren bekommen. Vor der Pazifikküste Mexikos hat sich der Tropensturm Fausto gebildet. Nach Angaben des US-Hurrikanzentrums befindet sich der Sturm mehrere hundert Kilometer südwestlich der Halbinsel Baja California, schreibt AP. Er zieht mit Windgeschwindigkeiten von rund 65 Kilometern pro Stunde in nordwestlicher Richtung über den offenen Ozean. Meteorologen rechnen damit, dass sich Fausto in den kommenden Stunden weiter verstärkt und zu einem Hurrikan werden könnte. Für bewohnte Küstengebiete wurden bislang keine Warnungen herausgegeben, da sich der Sturm voraussichtlich von Land entfernt. Gleichzeitig verliert der Tropensturm Elida im östlichen Pazifik weiter an Kraft und dürfte sich in den nächsten Tagen auflösen. Im Golf von Mexiko beobachten Wetterdienste außerdem ein Tropentief, das sich zu einem weiteren Tropensturm entwickeln könnte, Überschwemmungen erwartet. In den USA soll heute der frühere Drogenboss Ismael El Majo Zambada zu lebenslanger Haft verurteilt werden. Mit dem Urteil endet ein jahrelanger Rechtsstreit um einen der einflussreichsten Drogenhändler der Welt, schreibt The Straits Times. Der 76-Jährige war Mitbegründer des mexikanischen Sinaloa-Kartells und wurde 2024 nach seiner Festnahme in die USA gebracht. Im vergangenen Jahr bekannte er sich schuldig, ein kriminelles Netzwerk geführt und umfangreichen Drogenhandel organisiert zu haben. Im Gegenzug verzichtete die Staatsanwaltschaft auf die Forderung nach der Todesstrafe. Nach Angaben der Anklage war Zambada gemeinsam mit Joaquin El Chapo Guzman maßgeblich für den Aufbau des Sinaloa-Kartells verantwortlich. Über Jahrzehnte soll die Organisation große Mengen Kokain, Fentanyl, Methamphetamin und andere Drogen in die USA geschmuggelt haben. Zudem werden Zambada zahlreiche Gewalttaten, Korruption und Auftragsmorde zur Last gelegt. Neben der lebenslangen Freiheitsstrafe fordert die Staatsanwaltschaft Geldstrafen in Höhe von 15 Milliarden Dollar. Die Verteidigung beantragt wegen des hohen Alters und gesundheitlicher Probleme des früheren Drogenbosses die Unterbringung in einem Gefängniskrankenhaus. Über den Haftort entscheiden jedoch die US-Gefängnisbehörden. Der Japankäfer breitet sich in Norditalien weiter aus und bedroht Weinberge und Obstplantagen. Der aus Japan stammende Käfer verursacht nach Angaben von Fachleuten zunehmend Schäden in den norditalienischen Anbaugebieten, schreibt AP. Besonders betroffen sind die Regionen Lombardei, Piemont und das Aosttal. Die Insekten fressen die Blätter von Weinreben, Obstbäumen und mehr als 300 weiteren Pflanzenarten.
Dadurch werden die Pflanzen geschwächt und die Ernteerträge gehen deutlich zurück. Der Japankäfer wurde in Europa erstmals 2014 nahe dem Flughafen Mailand Malpensa entdeckt. Inzwischen gilt er in der Europäischen Union als prioritärer Schädling. Während sich der Käfer in Italien, der Schweiz und Deutschland bereits fest etabliert hat, hoffen Experten in Frankreich und Spanien noch auf eine vollständige Eindämmung. Zur Bekämpfung der Larven setzen Landwirte auf Thermophon-Fallen, Pflanzenschutzmittel und neue Methoden. Dazu gehört auch der Einsatz mikroskopisch kleiner Parasiten. Experten warnen jedoch, dass sich der Schädling ohne wirksame Gegenmaßnahmen weiter ausbreiten und die landwirtschaftliche Produktion erheblich beeinträchtigen könnte. Für Menschen stellt der Japankäfer keine Gefahr dar.

Willkommen zu den Nachrichten aus Paraguay. Gustavo Leite kehrt in den Senat zurück. Der paraguayische Senator Gustavo Leite beendet nach Berichten der Tageszeitung OI seine Tätigkeit als Botschafter Paraguays in den Vereinigten Staaten und nimmt in dieser Woche seinen Sitz im Senat wieder ein. Wie Kongresspräsident Basilio Núñez mitteilte, erfolgt die offizielle Rückkehr am Mittwoch. Ein neuer Amtseid ist nicht erforderlich. Mit Leites Rückkehr scheidet der bisherige Ersatzsenator Carlos Liseras planmäßig aus dem Parlament aus. Liseras hatte den Sitz nur vorübergehend übernommen und blieb gleichzeitig beurlaubter Präsident der nationalen Glücksspielbehörde CONACSAR, was von Verfassungsrechtlern kritisiert wurde. Zuvor hatte er den Platz von Hernán Rivas eingenommen, der wegen eines laufenden Justizverfahrens beurlaubt ist. Durch Leites Rückkehr wird der Posten des paraguayischen Botschafters in den USA erneut vakant. Paraguay erschließt neue Exportmärkte für Fleisch- und Milchprodukte. Der Präsident des Nationalen Tiergesundheitsdienstes SENACSA, José Carlos Martín, sieht gute Chancen, die Ausfuhren von Fleisch- und Milchprodukten weiter auszubauen. Wie ABC Color berichtet, laufen laut Martín derzeit Veterinärkontrollen mit Mexiko und der Türkei, die den Marktzugang für paraguayische Rindfleischprodukte ermöglichen sollen. Auch die Republik China auf Taiwan bietet großes Potenzial, insbesondere für Milchpulver und frische Milchprodukte. Allerdings erschweren die langen Transportwege den Export. Martín betonte, dass Paraguay bereits erste Geflügellieferungen nach Taiwan erfolgreich abgewickelt habe und das Land in diesem Jahr zum wichtigsten Absatzmarkt für paraguayisches Schweinefleisch werden dürfte. Zudem kündigte er für Anfang August Inspektionen aus der Türkei sowie Überprüfungen durch Chile und Ägypten an, um weitere Exportmöglichkeiten zu eröffnen. Moody's bestätigt Investment Grade für Paraguay. Die internationale Finanzagentur Moody's hat die Kreditwürdigkeit Paraguays erneut mit Baa3 und stabilem Ausblick bestätigt. Wie das Wirtschaftsportal Economia Virtual berichtet, hält das Land damit den Status als Investment Grade. Investment Grade bezeichnet alle Unternehmen und Wertpapiere, die von Moody's mit 3x großes A bis Baa3 bewertet werden. Sie gelten als solide und investitionswürdig. Ausschlaggebend seien das anhaltend starke Wirtschaftswachstum, die niedrige Staatsverschuldung sowie eine solide Finanz- und Geldpolitik, heißt es. Für das laufende Jahr erwartet Moody's ein Wirtschaftswachstum von rund 4,5%. Positive Impulse sollen vor allem öffentliche Infrastrukturprojekte und private Investitionen bringen. Als Risiken nennt die Ratingagentur die starke Abhängigkeit der Wirtschaft von Wetterereignissen, insbesondere in der Landwirtschaft und der Wasserkraft. Gleichzeitig empfiehlt Moody's, die öffentlichen Finanzen und staatlichen Institutionen weiter zu stärken. Neben Moody's verfügt Paraguay auch bei Standard & Poor's über ein Investment Grade Rating, während Fitch den Ausblick weiterhin positiv bewertet. In Encarnación ist es nach der Verbrennung von Reifen zu einem Großbrand gekommen. Wie ABC Color berichtet, hat sich am Sonntagabend ein Feuer nach einer Reifenverbrennung außer Kontrolle entwickelt. Der Brand brach im Stadtteil Boiacae aus und löste eine dichte Wolke aus giftigem schwarzen Rauch aus, die weite Teile des Viertels beeinträchtigte. 3 freiwillige Feuerwehreinheiten mit insgesamt 14 Einsatzkräften waren im Einsatz, um die Flammen unter Kontrolle zu bringen. Nach Angaben des Grundstückseigentümers hatte sich das Feuer versehentlich auf Lagerplätze mit weiteren Altreifen ausgebreitet. Verletzt wurde niemand.
Die Staatsanwaltschaft wurde über den Vorfall informiert. Das Verbrennen von Reifen gilt in Paraguay als Umweltdelikt und kann mit hohen Geldstrafen oder, je nach Schwere des Falls, mit Freiheitsstrafen geahndet werden. Asunción verstärkt Müllabfuhr mit 11 neuen Sammelfahrzeugen. Die Stadtverwaltung von Asunción hat nach Angaben der Tageszeitung Hoy ihre Flotte der Stadtreinigung um 11 neue Müllsammelfahrzeuge erweitert. Bürgermeister Luis Velho stellte die Fahrzeuge heute vor. Sie sollen die Müllabfuhr in den Stadtvierteln verbessern und den Dienst wieder stabilisieren. Nach Angaben der Stadtverwaltung erhöht die neue Flotte die Einsatzkapazität und ermöglicht eine bessere Abdeckung der Hauptstadt. Die Anschaffung kostete rund 13,6 Milliarden Guaraníes. Die Auslieferung der Fahrzeuge konnte erst erfolgen, nachdem der Stadtrat den Finanzabschluss 2025 genehmigt hatte, so der Bürgermeister. Diese Zustimmung war Voraussetzung für den Abschluss der Finanzierung mit den Banken. Die Opposition hatte das Beschaffungsverfahren zuvor wegen mangelnder Transparenz kritisiert. Die Stadtverwaltung verteidigte die Vorgehensweise mit der Dringlichkeit, die Müllabfuhr rasch zu verbessern.

Lokale Bekanntgaben, die heute vorliegen. Die Cooperativa Multiactiva Loma Plata veranstaltet eine Feria de Usados. Die Ausstellung der Gebrauchtfahrzeuge findet in der Casa Matriz Loma Plata statt, und zwar von Dienstag, den 21. Juli, bis Samstag, den 25. Juli. Alle Fahrzeuge werden zu Sonderpreisen angeboten, anschließend Fahrzeugtitel und mit vollem Tank. Weitere Informationen erhält man unter der Telefonnummer 0986 234 217, gezeichnet Ronny Giesbrecht.

Wir wiederholen eine Todesnachricht aus Friesland. Herr Wilhelm Meyer ist heute am Montag, den 20. Juli, im Alter von 82 Jahren zu seinem Herrn und Heiland heimgegangen. Es trauern um ihn seine Ehefrau Elsie, seine Kinder Silvia Geiger und Uwe Meyer mit Familien sowie weitere Verwandte und Freunde. Die Trauerfeier für Herrn Wilhelm Meyer findet am Dienstag, den 21. Juli um 15 Uhr in der Kirche der MG Friesland statt, gezeichnet im Namen der Familie Uwe Meyer. Auf Wunsch der Familie spiele ich folgendes Lied.

zum Wetter in Philadelphia. Der Himmel ist leicht bewölkt und die Temperatur beträgt 28 Grad Celsius. Die Höchsttemperatur heute wurde mit 29 und die Tiefsttemperatur mit 21 Grad Celsius gemessen. Die relative Luftfeuchtigkeit liegt bei 65%, der Luftdruck beträgt 1004 Millibar. Der Wind weht aus südlicher Richtung mit einer Geschwindigkeit von 5 Kilometern in der Stunde. Die Höchstgeschwindigkeit betrug 28 Kilometer pro Stunde. Die Wettervorhersage. Morgen erwartet uns ein Tag mit angenehmen Temperaturen, die im Laufe des Tages von 19 bis auf 27 Grad Celsius ansteigen. Der Himmel zeigt sich überwiegend bewölkt, der Wind weht aus dem Süden und wenn wir Glück haben, könnte es sogar ein bisschen regnen. Das steht zumindest in der Wettervorhersage der DINAG so geschrieben.

0: Und hier noch die Devisenkurse. Der US-Dollar steht im Ankauf auf 6.020 und im Verkauf auf 6.100 Guaraníes und der kanadische Dollar liegt bei 3.500 zu 5.100 Guaraníes. Der Euro wurde mit 6.900 zu 7.400 Guaraníes gehandelt, der brasilianische Real mit 1.100 zu 1.210 und der argentinische Peso mit 3 zu 6 Guaraníes. 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

Hiob 36, Vers 26. Siehe, Gott ist groß und unbegreiflich. Die Zahl seiner Jahre kann niemand erforschen.

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1: Willkommen zum heutigen etwas längeren Sportexpress mit unter anderem zahlreichen Interviews zum interkolonialen Volleyballturnier. Ich bin Simon Eitzen, los geht's! Interkoloniales Volleyballturnier beim DBR in Neuland. Zunächst die Abschlusstabellen. Herren, 1. MSV, 2. FSV, 3. PSV, 4. Sporting Colli Asunción, 5. DBN, 6. VSV, 7. Deportivo Estrella Friesland. Damen, 1. MSV, 2. CSCA, 3. DBN und 4. VSV. Im Folgenden hören Sie ein Statement von dem Leiter des DBN, Hans-Peter Franz, über das gelaufene Turnier.
2: Hallo. Heute können wir auf ein gelungenes Turnier zurückschauen, das wir in der vergangenen Woche in Neuland hatten. Nach einem halben Jahr intensiven Planen und schon im vorigen Jahr mit vielen Vorbereitungen angefangen, haben wir es genossen, ein Turnier in Neuland zu haben. Wir haben die Gelegenheit auch genutzt, vom Club aus unsere Installationen zu erneuern, damit wir auch unsere Gäste vernünftig bedienen konnten. Wir haben auch andere Vorbereitungen gemacht. Dann war der Pronostiko, dass es Nordsturm würde geben. Dann dachten wir, der Pronostiko würde vielleicht nicht ganz so recht haben, wie er war, aber wir mussten dann doch zugestehen, dass während dem Programm ein sehr heftiger Nordsturm war. Damit mussten wir fertig werden. Wir hatten eine schöne Atmosphäre. Die ersten 2-3 Tage weniger Publikum, aber die letzten 2 Abende waren doch ziemlich viel Publikum gekommen und wir konnten ein schönes Fest genießen. Die Spiele waren hart umkämpft, waren die Spiele interessant. Interessant war auch, dass wir die Positionstabelle ändern konnten, dass wieder andere Sieger wurden wie in den vergangenen Jahren. Es ist immer gut, wenn auch da die Clubs sich austauschen, dass mal andere gewinnen und andere verlieren. Sonst würde ich mir noch einmal bedanken bei all die dabei gewesen sind, an die leitenden Personen, auch von den anderen Clubs, an den Leitern Osvaldo Dirksen, der bei den Planungen dabei war, und auch besonders an mein Direktorio von DBN, dass sie da konnten ein schönes Fest organisieren und durchführen. Und auch an unseren himmlischen Vater danken wir, dass er uns getragen hat, dass er uns beigestanden hat und dass keine größeren Unglücke passiert sind, so dass wir da konnten eine gute Turnierswoche durchführen.
1: Als nächstes hören Sie nacheinander Interviews mit folgenden Personen. Als erstes Guido Penner, Spieler der MSV Herren, dann Ivan Reimer, Spieler der FSV Herren, Trainer Frank Regier von DBN, Henry Klaassen, Spieler der PSV Herren, dann Pedro Schmidt, Spieler von DEF, dann Adriana Ediger, Spielerin von CSCA Damen und zum Schluss VSV-Spielerin Sally Unruh.
3: Guido, ihr habt es als MSV geschafft, das interkoloniale Volleyballturnier zu gewinnen, sowohl bei den Damen als auch bei den Herren. Wie habt ihr es geschafft, bei den Herren bei diesem Turnier so stark aufzutrumpfen nach dem Minifipa-Turnier, das ihr ja gewonnen habt? Habt ihr in diesem Turnier alle Spiele gewonnen? Was war entscheidend für den Erfolg?
4: Ja, wir haben es als Merno Sportverein in diesem Jahr nach einigen Jahren endlich mal wieder geschafft. Ich denke, entscheidend für diesen Sieg waren natürlich viele Übstunden, in denen jeder der Spieler viel Disziplin gezeigt hat für körperliche und auch für mentale Vorbereitung. Und ich denke, in unserer Mannschaft haben wir in diesem Jahr einen sehr großen Kampfgeist beobachten können. Und auch wenn es dann in den Spielen darauf ankam, bemerkte man ein hohes Maß an Konzentration. Und natürlich war noch eine gute Zusammenarbeit mit den Trainer und den Spielern bei den Übstunden und auch bei den Besprechungen und in den Spielen notwendig, um dieses Ziel in diesem Jahr zu erreichen. Natürlich sind wir alle sehr froh, dieses Turnier endlich wieder gewonnen zu haben. Es waren mittlerweile von 2017 einige Jahre, in denen wir es nicht für uns entscheiden konnten, in denen der Männer Sportverein es nicht für sich entscheiden konnte. Und mein großes Ziel für dieses Jahr war es auch, das interkoloniale Volleyballturnier sowie auch das Minifipa-Turnier zu gewinnen, da ich einige Jahre im Sport Concordia als Spieler tätig war und in diesem Jahr zurückgekommen bin, wollte ich gerne dem Männersportverein dabei helfen, auch dieses Turnier endlich mal wieder für sich zu gewinnen. Und jetzt sind wir natürlich alle sehr froh und freuen uns auf dieses Volleyballjahr, das wir hatten.
3: Ivan, ihr seid als Herrenmannschaft beim Turnier Zweiter geworden. Wie groß ist die Enttäuschung? Ihr habt nur das letzte Spiel verloren, sonst alle anderen Spiele gewonnen. Oder seid ihr am Ende einfach froh, Vizemeister geworden zu sein?
5: Wir hatten nicht unbedingt jetzt voll damit gerechnet, das ganze Turnier zu gewinnen. Wir haben MSV nicht unterschätzt. Wir wussten, was für ein gutes Team sie haben. Natürlich sind wir enttäuscht, dass wir nicht den Sieg da auch noch erreichen konnten und da den Pokal für den ersten Platz dann heben durften. Aber der MSV hat einfach besser gespielt. Wir hatten nicht ganz so viele Lösungen zur Hand, um die Punkte zu machen, die wir machen mussten. Unsere Stärke, würde ich meinen, ist auch nicht nur, dass wir 6 gute Spieler haben, sondern dass wir 14 gute Spieler hatten. So dass wir, wenn auch immer einer von unseren Spielern jetzt zum Beispiel nicht so eine gute Situation hatte, nicht so einen guten Tag, dann kam ein anderer Spieler von draußen rein und es ging einfach genauso weiter, wenn nicht besser. Ja, wir haben einfach gut geübt, wir haben uns zusammengespielt.
6: Mit Blick auf die Zukunft, was denkst du, könnte man noch besser machen im Team und eben auch sportlich gesehen?
5: Ich denke, in Zukunft sollten wir uns ein bisschen mehr darauf fokussieren, dass wir auch wirklich aus jedem einzelnen Ball versuchen, einen Punkt zu machen. Dass auch wenn der Ball nicht schön kommt zu dem Angreifer, für den Attacante, da geht immer noch mehr rauszuholen bei uns. Wir hatten in den letzten Jahren schon noch ein sehr junges Team und das ist in diesem Jahr noch jünger geworden. Mehr erschafft oder mehr errungen als im Jahr davor. Das ist schon mal ein Fortschritt. Und solange da Fortschritt ist, ist die Situation gut.
1: Herr Regier, wie blicken Sie auf
6: das interkoloniale Volleyballturnier als DBN-Trainer zurück von der Herren- und der Damenmannschaft? Fakt ist, DBN war Gastgeber. Die Herren schlossen das Turnier auf Platz 5 von 7 ab, die Damen auf Platz 3 von 4. Wie ordnen Sie das Turnier nun mit Blick auf die beiden Neuländer-Teams ein?
7: Dieses interkoloniale Volleyballturnier hat uns mehrfach gezeigt, wo unsere Stärken und Schwächen sind, woran wir noch mehr arbeiten müssen und auch wo wir momentan in der emotionalen Intelligenz liegen.
6: Was würden Sie generell sagen in Bezug auf beide Mannschaften? Läuft gut im Team und auch spielerisch gesehen mit Blick auf die Zukunft, auch auf das nächste Jahr? Und was kann oder sollte noch verbessert werden?
7: Also als ich im Dezember diese Arbeit übernommen habe, habe ich mir 7 Ziele vorgenommen. Also 7 Werte wollte ich vermitteln. Und das sind folgende: Teamgeist, eine vorbildliche Leiterschaft, Motivation, Durchhaltevermögen, Einsatz, Disziplin und Vertrauen. Und ich kann sagen, in diesen letzten Monaten sind wir in einigen Bereichen sehr gut geworden. Ich bin richtig stolz auf meine Teams, dass wir da gewachsen sind. Natürlich in all diesen 7 Bereichen ist noch sehr viel Platz nach oben, aber man konnte förmlich sehen, wie sie sich entwickelt haben. Die Resultate sind leider nicht immer ganz ausgefallen, wie wir wollten, aber doch konnten wir gemeinsam im Prozess wachsen.
6: Henry, ihr seid als Herrenmannschaft des Paratode Sportvereins am Ende Dritter geworden. Wie blickst du generell auf das Turnier zurück? Würdest du auch sagen, dass euer erstes Spiel euer schwächstes war?
8: Ja, definitiv war das unser schlechtestes Spiel, weil wir nicht mal ansatzweise auf das Niveau kamen, das wir uns vorgestellt und wofür wir uns vorbereitet hatten. Trotzdem muss man auch sagen, dass das erste Spiel gegen den Invicto Campeón von diesem Volleyball, interkolonialen Volleyballturnier war, gegen Loma Plata. Aber trotzdem wollten wir da etwas Stärkeres zeigen. Wir hatten einige bei uns beim PSV einige gesundheitliche Rückschläge oder einige Spieler hatten gesundheitliche Rückschläge. Trotzdem, finde ich, haben wir uns gut geschlagen am Ende.
6: Was man in eurem letzten Spiel gegen Concordia gut erkennen konnte, war, wie die Abläufe während eines Aufbauspiels bei euch sehr gut aussahen und es kam einem von der Seite so vor, als ob ihr gut eingespielt seid. Ist das ein Schwerpunkt, etwas, auf das ihr bewusst achtet, wenn ihr euch für so ein Turnier vorbereitet?
8: Ja, also grundsätzlich zählt ja, dass man eine gute Annahme oder Rezeption hat, um gute Spielabläufe oder einen guten Spielaufbau zu machen. Und wir haben im Minifipa gemerkt, dass wir oftmals nicht eine gute Annahme hatten und somit nicht einen guten Spielaufbau machen konnten. Und darauf haben wir dann in den Vorbereitungen für das Interkolonial mehr Gewicht gelegt. Und das, denke ich, hat sich dann auch besonders im letzten Spiel gegen Concordia gezeigt.
6: Pedro, das Turnier ist zu Ende. Ihr von der Herrenmannschaft des Vereins Deportivo Estella Friesland seid am Ende Letzter geworden. Ihr habt zwar alle Spiele verloren, aber immerhin 2 Sets gegen Volendam gewinnen können. In einigen weiteren Sets habt ihr auch die 20-Punkte-Marke erreicht oder knacken können. Was stimmt dich dabei oder auch sonst, was vielleicht den Team-Spirit angeht oder das Sportliche positiv mit Rückblick auf das Turnier aus eurer Sicht?
9: Ja, genau. Wie du schon sagtest, das Turnier ist zu Ende und haben dann nicht viel was erreicht vom Gewinnen her. Aber ich muss sagen, dass das Team eigentlich sehr positiv war, auch in den meisten Spielen, weil wir mehrere Sets auch sind, genau bis 20 oder so gekommen sind. Und ja, ich glaube, wir haben das sehr genossen, auch als ganzes Team zusammen. Ich glaube, wir haben viel zu verbessern. Und was soll ich sagen? Ich glaube, am meisten eigentlich unsere Rezeption. Da müssen wir sehr anarbeiten. Und zack ist, da haben wir sehr viel verloren, sehr viele Punkte einfach geschonken. Und das waren auch meistens gerade die Differenzen, was wir dann hatten mit den Equipo Contrario. Aber im Generellen, wir haben viel zu üben im Ganzen. Ich glaube, uns fehlt das eigentlich, dass wir mehr zusammen üben können. Das passt manchen meistens nicht so, dass das ganze Equipo kann dabei sein. Wir versuchen das so sehr als möglich, aber es ist halt schwierig, weil auch viele arbeiten. Und ich glaube, uns fehlt ein bisschen mehr Zeit zum Praktika und dann ganz gezielt auch auf Rezeption, Zake und Apodio.
6: Adriana, ihr habt als Concordia Damenmannschaft das Turnier auf dem 2. Platz beendet. Wie war und ist die Stimmung in eurer Mannschaft mit dem Trainerteam nach dem letzten Spiel?
10: Ja, zuerst will ich den Mädchen von Loma Plata beglückwünschen. Die haben ein sehr gutes Partido gespielt. Und für uns ist dieses Resultat vom letzten Spiel eine große Motivation, um weiter zu trainieren und nächstes Jahr dann stärker zu sein.
6: Was würdest du sagen, war bei diesem Turnier positiv, was eure Mannschaft angeht und sportlich gesehen, wie eure Mannschaft gespielt hat? Was würdest du sagen, sind Sachen, auf die man stolz sein kann? Ihr habt ja auch immerhin bis zum letzten Spieltag alle beide Spiele gewonnen und die Möglichkeit gehabt, Erster zu werden.
10: Ja, das war ein schönes Turnier und etwas ganz Positives von unserer Mannschaft ist, dass wir uns immer sehr gut verstehen, auch wenn die Resultate nicht ganz so waren, wie wir es wollten.
6: Sally, als Damenmannschaft des Fulnamer Sportvereins habt ihr das interkoloniale Volleyballturnier auf dem letzten Platz abgeschlossen. Alle 3 Spiele habt ihr mit 0-3 Sets verloren. Wie schade war es euch, gerade auch gegen Gastgeber Neuland in eurem letzten Spiel nicht noch ein Set gewonnen zu haben? Ihr führtet da ja zum Beispiel in Satz Nummer 3 mit 21-19.
11: Für uns war es eine große Freude, dass wir uns für das interkoloniale Volleyballturnier klassifiziert haben. Als letztes Mal waren wir mit der Damenmannschaft auf dem Interkolonial 2023 in Paratodo dabei. Daher war es für uns eine besondere Ehre, den Fulnamer Sportverein auch als Damen auf diesem Turnier in Neuland zu vertreten. Und zu der Frage, es war uns auf jeden Fall sehr schade, dass wir gegen Neuland nicht gewinnen konnten. Besonders gerade, wie erwähnt, im 3. Set. Aber auch bei den anderen beiden Spielen gegen den MSV und auch Sport Concordia hatten wir uns bessere Resultate erhofft. Wir vom Fulnamer Sportverein hatten in diesem Jahr ein sehr schweres Jahr. Damit meine ich, dass wir von Anfang an wenig Spielerinnen hatten oder waren. Dieses machte das Training immer zu einer großen Herausforderung. Wenn man diese ganze Situation betrachtet, kann ich nur sagen, dass wir dieses Turnier gut abschließen konnten. Niederlagen tun weh, aber daraus kann man lernen. Und ich möchte diese Gelegenheit hier einmal nutzen und mich beim Deportivo Boquerón Neuland und auch der Kolonie Neuland für die herzliche Aufnahme bedanken und auch für die gute Organisation des Turniers. Vielen Dank.
1: Sie hörten einen Vertreter jedes Vereins, der am interkolonialen Volleyballturnier teilnahm. Dann noch, wie angekündigt, die Kategoriesieger und Zweiten des lokalen Fußballturniers, das Agrifub genannt wird. U8 TKW vor MSV, U10 MSV vor FSV, U12 TKW vor Porvenir, U14 Porvenir vor Triste Febrero, U16 FSV vor Porvenir, U14 Mädchen Porvenir vor Jalvisanga. Nationaler Sport, Joshua Dirksen gewinnt Sprint Race und geht in Future Race leer aus. Der Paraguayer wurde am Wochenende im Rahmen des Formel-2-Wettbewerbs, wobei diesmal in Budapest gefahren wurde, im Rennen Sprint Race Erster und sammelte damit 10 Punkte. Im Hauptrennen Future Race endete Dirksen im Mittelfeld und blieb da ohne Punkte. Internationaler Sport, Fußball-WM, Spanien ist Weltmeister. Bei der diesjährigen Fußball-Weltmeisterschaft der Herren, die in den USA, Kanada und Mexiko stattfand, siegte Spanien gestern im Finale gegen Argentinien 1-0. Das Spiel endete nach 120 Minuten, in denen Spanien die dominantere Mannschaft war. Für Spanien ist es der erste WM-Titel seit 2010. Formel 1, hier die ersten drei Plätze des gestrigen Hauptrennens im Rahmen des großen Preises von Belgien. Erster Kimi Antonelli für Team Mercedes, zweiter Charles Leclerc für Ferrari, dritter Max Verstappen für Red Bull. Bis hier für heute, bleiben Sie sportlich aktiv.
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12: In der letzten Woche wurde die Semana Missionera in der Ortschaft Peniel durchgeführt. Rückblickend geben Mario Enz und Hein Töfs von der Seelsorgeabteilung von Radio ZP30 einige Eindrücke über diesen Einsatz. Auch Juliana Kehler lässt die Hörer teilhaben an ihren Erfahrungen. Das Gespräch führte unsere Korrespondentin Hildegard Batista.
13: Von der Seelsorgeabteilung von Radio ZB30 wird eine Semana Missionera durchgeführt in der letzten Woche. Jetzt sind die Tränen gekommen. Ich habe als Gesprächspartner Mario Enz und Herrn Theus von der Seelsorgeabteilung. Erst einmal Mario, der Weg ist eingegangen, die sind jetzt die Tränen gekommen. Was würdest du nur rückblickend einmal sagen, ob der Dau, was die dort in Peniel wäre?
14: Also wir sind sehr mutig zurückgekommen, dass wir eine sehr positive Erfahrung haben. Wir haben eine sehr positive Gruppe gehabt, eine sehr junge Gruppe auch das Mal. Und dort hat dazu beigetragen, dass eben viel Energie und sehr viel Bereitschaft wie auch allerhand unterstellen. Und dort hat uns da sehr gut gegangen, wie ich glaube, dass wir die passende Ort auch für diese Zeit, wenn uns dort vom Wetter her eben auch der Wind ziemlich seine Welle hat. Und wir hatten da eine Plage, wo wir ziemlich mit Bosch umgeben wären, so in dem Sinne doch ein bisschen geschützt wären. So. Und an allem sehen wir einfach, dass Gott dort war, so geführt hat für die Gruppe, die wir da hatten, für den Ort, was wir hatten, das Wetter, das wir da hatten, so dass wir da wirklich war, sehr dankbar sind für das Erlebnis, das wir da haben konnten.
13: Man stellte sich auch Ziele, da man hat auch seine Vorstellungen von seinen Jahren, wann man sie wieder rüttfährt. Wenn wir denn können, etwa auch erreichen können, dass die vier, was die geplant haben.
15: Unsere Ziele sind immer, dass wir einmal ganz an erster Stelle das Wort Gottes verbreiten, dass wir den Menschen Jesus präsentieren, wie leider sehr viel Gewicht ab Tschenja, wann die Tschenja sind und dass wir waren diese Runde. Und die andere Sache ist auch, dass wir die Freiwillige, dass die auch ein bisschen ins Ende gleich haben. Da muss ich, wenn die drei kommen, dass die eine Wohnung haben, wo das Gott sei Dank verbreitet. Wir sind hier so bequem und ja eins, wenn wir hier bloß und ja eins sind. Und wenn das dann so eine Stelle ist, man schläft nicht so zuerst. Das ist einfach ganz gut an, dass man sich in eine Gruppe nennen kann. Dass alles hat, alles seine Ziele, dass die Jahre, die da fort, mitfährt. Dass die für sein Leben auch was mitnimmt. Und ich glaube, dort ist ja recht geworden. Ja.
13: Wie viele Leute immer schwierig dann nun und von wo kommen denn etwa?
14: 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So, dort wir an etwa der Gruppe, und das heißt, sei die meiste wäre Jugendliche, und, so, dort wir auch immer, wir uns immer einen Wunsch anlegen, junge Menschen mit haben, und dort haben wir in dieser Reise erleben können, dort hat uns wirklich sehr viel Freude gebracht.
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14: Donnerstag fuhr wir hier zum Morgen los und nochmal hatten wir das erste Tienja-Programm auf dem Hof da. Aber noch ein Teil, wie dann eine Zeit haben, wo wir ein bisschen vorbereitet auf die Hausbesuche, was wir dann Freitag zum Morgen gemacht haben. Da habe ich dann eine Hisa-Runde gefahren, habe Besuche gemacht, mit Menschen geredet, den evangelisiert, gebetet. Freitag, Nachmittag, mussten wir dann ein Tienja-Programm in Pirisal selbst. Habe da dann auch die Menschen alle eingeladen und da wir auch eine feine Gruppe Menschen zugekommen. Freitag, aber noch und wie wir dann, war da eine Angst, um zu verpusten, um Kräfte zu sammeln, wenn es dann irgendwie wie dann so mehr oder weniger den ganzen Tag durch ab La Princesa mit verschiedenen Aktivitäten dort, wie Tienja-Programme, da hat wie Gottesdienste mit jungen Menschen, mit Erwachsenen, mit den Familien, da wie ein frühes Programm noch hat. Natürlich als Footballspieler und so eine Sache sind auch einmal alle in dabei. So nach zum Morgen wie wir dann in dem Gottesdienst von Peniel mit dabei. So, da habe ich verschiedene Beiträge beim Gottesdienst. Wie weit, dass das vielleicht manchmal Situationen gibt, wo manche sich von der Gruppe überfordert fühlen, in dem Sinn, dass man manchmal vielleicht nicht fuß weit, was soll ich nicht tun, wo gehe ich nicht her. Aber ich glaube auch, dass zum Teil ist es ein Teil von Missions, vielleicht, dass man nicht einmal alles vorher ganz genau weiter kann. Was erwartet einem? Was man macht, was nicht? Wir geben einmal Vorbereitung hier vor der Reise, wo wir an die Sachen mit erklären, ungefähr das Programm erklären, wo das geplant ist. Und auch diese Schulung, die wir machen für die Hausbesuche, so dort ist alles dabei. Aber dann sind immer Sachen, die hat man, kann man nicht vorher planen. Und dann muss man eben sich darauf verloten, dass der Herr Jesus uns helfen wird und wie uns die Reitstalle zum Brücken lassen.
13: Gab es dort besondere Herausforderungen an diesem Jahr?
15: Eine Herausforderung ist ja immer, was die Gruppe sich tippt, wir wollen sich alle verstehen. Und ich glaube, das hat sehr gut geschafft, diese Runde. Und der andere ist ja auch in diesem Fall halt wie mit Krankheit, da sei wenig zu tun, da wird eine nach dem Bett Dollar wie in das Grab, also wie die Klinik hätte. Und auch wenn man dann die Aktivitäten verdeilt, wer wird das tun, wer wird das tun, dieser hat wie einfach sehr viele Talente. Wir haben

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2: 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Und das hat, aber sei, wenn ich das sage, wenn es klar, man, das ist, wenn man das kann, ist einfacher, manchmal ja mehr, aber du hast immer fehlte denn, du hast Ärzte zu merken, du hast auch, sei manchmal gut mehr, und bete nicht über die andere Predigt, und sei, das ist keine Ausrede, wenn ich sage, ich kann nicht Spanisch, ich kann nicht spreche nicht. Und das ist eine sehr gute Erfahrung, wenn du eins jemand hast, der sagt, okay, ich mache mal nächstes Mal mitfahren, dann kann das General durch bereit machen, dass das war also eine Welt geben soll. Wie wir in diesem Volk sehr verfeiert waren, das ist manchmal haben wir im Juli Easy gehabt und das Morgens. Und hier wird das irgendwann mal Kubaner schlupfen, wie wir drei Stunden notwendig, aber das ist, wie wir sehr schmackert waren, wie wir sehr erfreut sind. So, das ist keine Ausrede, und das geht nicht bloß am Wort, habe ich alles erregt mit jungen Menschen, das geht auch, habe ich erregt mit der Gruppe davor, die sehr viel, die sind hier sehr dankbar, dass die Menschen gehabt haben, wenn sie die Hand damit einmal eine ganz andere Sicht über das Wort erst müssen, und ich kann auch was zu beitragen. Normalerweise kommen die sehr Freude, ja.
3: Juliana Kille von der deutschen Abteilung von Radio ZB30 war auch mit dabei. Sie gibt uns kurz einige Eindrücke über diese Tage der Semana Missionera.
4: Ja, auch ich nutzte in der letzten Woche die Gelegenheit, bei der Semana Missionera mitzumachen. Es war das erste Mal, wo ich bei dieser Reise mit dabei war, und ich muss sagen, im Nachhinein bin ich sehr dankbar, dass ich mitgefahren bin. Zu meinen Aufgaben gehörten unter anderem das Filmen, also ich habe Videomaterial gesammelt, das später genutzt wird, um ein Resümen der Reise zu machen. Zum anderen habe ich Kindergeschichten vorbereitet, um bei Gelegenheit diesen den Kindern erzählen zu können. Für mich persönlich hat mir diese Reise einen großen Segen bereitet. Gottes Wort und seine Liebe mit anderen Menschen teilen zu dürfen, ist wirklich ein Privileg. Ein Beispiel davon: Am Samstag besuchten wir die Niva Klee-Siedlung La Princesa, wo wir unter anderem ein Kinderprogramm brachten, Jugendstunde und Frauenstunde veranstalteten und auch Fußball spielten. Hier durfte ich auch mein Zeugnis erzählen, wie auch die Kindergeschichte bringen. Später sprach eine der Frauen zu mir und sagte, wie gesegnet und zufrieden sie wären, dass wir sie dort besucht hätten und mit ihnen Gemeinschaft gepflegt hätten. Dies hat mich persönlich auch besonders ermutigt, dass die Arbeit, die wir geleistet haben, nicht umsonst war, sondern dass es den Leuten Freude gebracht hat. Und auch hat es mich ermutigt, weiterhin Gottes Liebe zu teilen, wo man kann.
5: Sie hörten Mario Enz und Hein Töfs von der Seelsorgeabteilung von Radio ZB30 sowie auch Juliana Kehler über die durchgeführte Semana Missionera in Peniel.

Am Schluss dieser Sendung hier noch einmal die aktuellen Wetterdaten. Der Himmel ist teilweise bewölkt und die aktuelle Außentemperatur beträgt 26 Grad Celsius. Die Luftfeuchtigkeit liegt bei 65%, der Luftdruck beträgt 1005 Millibar und der Wind weht mit 5 Stundenkilometern aus südwestlicher Richtung. Das war das Abendjournal. Hier geht es im Programm weiter mit das Kinderprogramm Schatzgrube Bibel. Um 19.30 Uhr folgt die Sendung Winke für Frauen und um 20.27 Uhr endet der deutschsprachige Sendeblock mit den Segensworten am Abend. Ich verabschiede mich und wünsche Ihnen nun einen schönen Feierabend. Auf Wiederhören!

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Dit wird das Programm «Wat sagt die Bibel?». 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Hiermit kommt das von unserem Programm «Wat sagt die Bibel?» zum Ende. 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

0: klok is 11, maar 30 minuten.
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0: De klok is 12 met 30 minuten.
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Das Gebet von einem, der anschuldig angeklagt wird. 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

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Help, wenn einer hart gedreift wird. 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
1: 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Wir danken für die gute Ordnung, die du uns in deinem Wort hingelassen hast. Halb uns, du noch zu leben. 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

Dat wäre die Minute, da ich hier mal die Tab hat. Dankeschön, dass du dir die Zeit nimmst. Ich wünsche dir einen schönen Tag. Auf Wiederhören.

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Dort Wut kommt, von meiner Seite her denke ich, kommt dort Wut von einem Freund her. Wenn ich einen Freund habe, dem bedeutet ich gut, wenn ein Freund bei mir ist, ein großer Freund, dann denke ich nicht an mich, dann denke ich an, wo ich den behandeln kann, dort den dort schon geht.
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Möchte der Herr uns hier ansehen, wann wir immer mehr uns verändern in dieser Sache, so ist Christus erst gewahrt. Er ist das alles für uns gewahrt. Er ist mitliedig gewahrt. 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
1: Spotty war ein 13-jähriger Junge mit pickligem Gesicht, der dick und ziemlich groß für sein Alter war. Er wehrte sich gegen eine Welt, die ihn wegen seiner Figur und seines durch die Pickel entstellten Gesichts verspottete. Aber Tyke war anders. Er war stark und drahtig und ein erstklassiger Läufer. Er spazierte mit einer Zigarette im Mundwinkel herum, wenn die Lehrer es nicht sahen, und trank Bier, das er seinem Vater stahl. Francis bewunderte ihn und verbrachte einen Großteil der Pause damit, Tyke auf sich aufmerksam zu machen. Beide Jungen wohnten im gleichen Stadtteil, wie er. Und manchmal traf er sie im Fish-and-Chips-Laden. In England gibt es statt Würstchenbuden an vielen Straßenecken sogenannte Fish-and-Chips-Läden, in denen man gebratenen Fisch und Pommes frites mit Mayonnaise oder Essig kaufen kann.

0: sind in Ordnung«, sagte Francis. »Warum sollten sie dir etwas tun? Und überhaupt, wann haben sie denn mit dir gesprochen?«
1: Rams Augen schauten noch ängstlicher drein.
0: »Sie kleines Haus haben«, flüsterte er. »Nicht weit von meins. Einen Tag. Ich Brombeeren pflücken. Ich nicht wissen, sie in kleines Haus. Ich hören, wie schlechte Sachen reden. Und ich weglaufen schnell. Dann sie sehen mich.«
1: Er zitterte.
0: »Sie rennen schnell. Schnell, schnell. Und sie nehmen mich so.«
1: Er griff nach Francis' Hemdkragen.
0: »Sie sagen, sie böse Sachen mit mir machen, wenn ich sagen, sie kommen nach mein Haus, sie mich töten, wenn ich erzählen.«
1: Ram war jetzt ganz außer sich, und seine Hände waren kalt und steif. Er hatte es bisher niemandem erzählt, aber sein ganzes Leben war von Spotty und Tyke überschattet. Der Gedanke an sie verfolgte ihn Tag und Nacht. Im Traum bildete er sich ein, dass sie zum Fenster hereinstiegen. Er war sich sicher, dass sie ihn auf dem Heimweg von der Schule verfolgten, und ein- oder zweimal hatten sie es tatsächlich getan, um ihm zu zeigen, dass er sich ja in Acht nehmen sollte. Bisher hatte er sein schreckliches Geheimnis ganz für sich behalten. Doch an diesem Sonntagmorgen erzählte er seinem neuen Freund alle seine Sorgen. Bei Francis fühlte er sich sicher. Francis würde nichts verraten. Er konnte Francis vertrauen. Ihm würde er immer alles sagen. Francis starrte ihn an. Er war eifersüchtig, dass Tyke Ram so viel Aufmerksamkeit schenkte. Und sich vorzustellen, dass sie gar nicht weit weg einen Platz hatten, ein geheimes Versteck, wo sie vielleicht Messer und Bomben aufbewahrten. Man munkelte davon, dass Tyke einmal ein Feuer gelegt habe, und er hatte noch andere Freunde neben Spotty, mit denen er hinter der Turnhalle rauchte. Vielleicht waren sie eine Bande, und Francis konnte etwas tun, damit sie auf ihn aufmerksam wurden. Schließlich konnte er sehr schnell laufen. Irgendwo in der Nähe der Hintertür rief eine zornige Stimme seinen Namen, aber Francis antwortete nicht.
0: »Erzähl mir von dem Versteck«, sagte er. »Wo ist es?« »Unsere Straße lang, eine andere Straße«, erzählte Ram sehr rasch, »und Ende andere Straße Feld und Brombeeren. Und letztes Haus in andere Straße abgebrannt. Und hinter abgebranntes Haus, kleines Haus, nicht zum Wohnen. Da gehen Tyke und Spotty und andere Jungen. Und wenn ich Brombeeren pflücken, ich sie hören. Und sie mich sehen durch kleines Fenster. Und sie sagen sehr, sehr schlechte Sachen zu mich.«
1: »Ja, ja«, warf Francis ein, der die ganze Geschichte nicht noch einmal hören wollte.
0: »Aber wann gehen sie dorthin?« »Ich sie sehen Sonntag«,
1: gab Ram Auskunft.
0: »Ich sehe Tyke und Spotty und manchmal andere Jungen die Straße gehen, bevor Nacht.«
1: »Du meinst bei Sonnenuntergang?«
0: »Ja, wenn nicht dunkel, aber bald dunkel. Ich sehe ihn gehen.«
1: »Hast du sie zurückkommen sehen?«
0: »Nein, meine Mutter. Sie Vorhänge zumachen.«
1: »Ah, wie blöd er ist«, dachte Francis und hielt seine Hand auf, um noch ein Gummibärchen in Empfang zu nehmen. »Ich hätte sie andauernd beobachtet und die Zeit aufgeschrieben, wann sie hingehen und zurückkommen.« Er hörte nicht mehr auf das, was Ram noch erzählte. Seine Einbildungskraft riss ihn mit. Tyke wartete auf ihn vor dem Fisch- und Chipsladen und zog ihn beiseite.
0: »Unsere Bande braucht einen Läufer«, sagte er. »Einen sehr schnellen, kleinen Läufer. Wie steht's mit dir?«
1: Plötzlich wollte er allein sein, um nachzudenken und Pläne zu schmieden.
0: »Ich gehe jetzt hinein«, sagte er zu Ram. »Du gehst besser nach Hause.«
1: Ram sah enttäuscht aus. Es war so wunderbar gewesen, all seine Ängste bei Francis abzuladen. Jetzt, nachdem er sie ihm mitgeteilt hatte, war er gar nicht mehr so furchtsam. Aber es kamen ja noch viele weitere Tage. Er kletterte den Baum hinunter.
0: »Ich wiederkommen?«, fragte er schüchtern.
1: »Vielleicht. Irgendwann mal«, antwortete Francis, ohne ihn anzusehen. Er hatte Ram fast vergessen. Er steckte seine Hände in die Hosentaschen und schlenderte zur Hintertür. Als er um die Hausecke bog, stieß er fast mit seinem Stiefvater zusammen, der den Wagen wusch.
2: »Wo warst du?«, fragte sein Vater gereizt. »Du weißt genau, dass du mir sonntags morgens beim Wagenwaschen helfen sollst. Ich habe es dir schon so oft gesagt.«
0: »Ich war nur im Garten«, antwortete Francis
1: und stieß ärgerlich mit dem Fuß gegen die Treppenstufen.
2: »Du warst nicht im Garten«, schrie sein Vater. »Ich hab gerufen und dich überall gesucht. Ich habe deine Faulheit und deine Lügen satt. Es ist bereits Mittag. Heute Nachmittag bleibst du hier und tust, was ich dir sage, und machst keinen Unsinn.«
1: Francis floh in die Küche. Nun waren seine Nachmittagspläne verdorben, und er musste eine ganze Woche warten bis zum nächsten Sonntag. Er wollte gerade mit dem Fuß gegen ein Stuhlbein treten, als er seine Mutter bemerkte, die still dastand und aus dem Fenster sah. Ihre Hände ruhten auf dem Spülbecken. Es war, als ob sie etwas so aufmerksam betrachtete, dass sie ihn nicht einmal hatte hereinkommen hören. Sie waren ganz allein, und Mutter war nicht beschäftigt. Ob er jetzt zu ihr gehen und ihr von seinem Platz im Kirschbaum erzählen sollte? Eines Tages, wenn Vater, Wendy und Debbie zum Park gingen und der Kirschbaum blühte, dann würde er eine Trittleiter holen und Mama würde kommen und mit ihm in seiner geheimnisvollen weißen Welt sitzen. Es würde sehr eng sein, aber er konnte sich etwas weiter oben hinsetzen. Er würde Pfefferminzbonbons kaufen und sie würden miteinander sprechen. Nur sie und er, wie damals, als Wendy noch ein Baby war. Bevor es bei Mutter mit den Kopfschmerzen angefangen hatte und Vater es sich angewöhnt hatte, so häufig wegzugehen und immer gleich böse zu werden. Wenn sie mitkäme, würde er sich nicht für Spotty und Tyke interessieren. Er würde zu Hause bleiben und brav sein und ihr helfen. Er ging einen Schritt auf sie zu.
0: »Mama«, flüsterte er.
1: Sie drehte sich erschrocken um. Sein Anblick, wie er so dastand, sein Pullover grün verschmiert vom feuchten Moos der Baumrinde, reizte sie bis ins Unerträgliche. Wenn er sich anständig betragen hätte, würde ihr Mann jetzt wieder gute Laune haben. Immer musste er sich über Francis ärgern, und der kleine Nichtsnutz schien sich überhaupt nicht darum zu kümmern. Er grinste sie an, als ob er etwas sehr Schlaues getan hätte.
2: »Warum schleichst du dich an mich heran und erschreckst mich so?« sagte sie böse. »Und wo um alles in der Welt warst du? Du weißt, dass du deinem Vater sonntags morgens helfen solltest. Du verdirbst immer alles, Francis. Jetzt geh um Himmels Willen und wasch dir die Hände und fang beim Essen nicht wieder an zu zanken. Er ist selten genug zu Hause.«
1: Sie drehte sich mit einem Schluchzer dem Herd zu. Francis lief aus dem Zimmer. Die zerbrechliche weiße Welt des Kirschbaums war verschwunden, und er wusste, dass er so bald wie möglich einer Bande beitreten würde, einer sehr schlimmen Bande, die Sachen in die Luft jagte und Menschen verletzte. Am liebsten wollte er sofort damit anfangen. Doch das einzige Opfer in Reichweite war seine eigene Katze, die er schon als kleines Kätzchen bekommen hatte. Sie schnurrte, als sie ihn sah, doch er rannte auf sie los und stieß sie, so heftig er konnte, in den Garten hinaus und schlug die Tür zu, als sie vor Angst und Schmerzen aufschrie. Ein Ergebnis jenes Sonntagmorgens war, dass Ram Francis treuer kleiner Schatten wurde. Er wartete vor dem Tor, um mit ihm zur Schule zu gehen, folgte ihm den ganzen Tag auf Schritt und Tritt und sehnte sich nach einer erneuten Einladung, mit Francis im Kirschbaum sitzen zu dürfen. Aber er wartete vergeblich. Francis gefiel es, dass Ram ihn bewunderte und ihm kleine Geschenke mitbrachte. Aber wenn seine anderen Freunde bei ihm waren, fand er Ram etwas langweilig und kümmerte sich nicht um ihn. Aber Ram war nicht beleidigt, sondern schrieb Francis Kälte der Art der Engländer zu, die ganz anders als die indische war. Man musste sich daran gewöhnen, wie an das englische Essen, das Wetter und die Eile, in der sich jeder befand. Francis musste über vieles nachdenken. Er war Tyke und Spotty in der großen Pause gefolgt und strolchte wie zufällig an ihrem Versteck vorbei, als sie gerade ihre tägliche Zigarettenrunde abhielten. Sie hatten ihn gepackt und gedroht, dass sie ihn zusammenschlagen würden, wenn er sie verriete. Doch er versicherte ihnen, dass er auch gerade mit Rauchen anfangen wolle und sich ihnen gerne anschließen würde. Er versuchte dann, ein Päckchen Zigaretten zu erstehen, aber die Verkäuferin weigerte sich, sie ihm zu verkaufen. Darum sammelte er die Zigarettenstummel seines Vaters, stieg auf den Kirschbaum und machte seine ersten Versuche. Er musste sich schrecklich übergeben in Frau Glengarrys Garten. Es schien ein verlorener Krieg zu sein. Immerhin waren sie auf ihn aufmerksam geworden und wussten, dass er, obwohl er beträchtlich jünger war, zu ihnen hielt. Das ermutigte ihn. Als der nächste Sonntag kam, wollte er kein Risiko eingehen. Er wusch und polierte den Wagen so eifrig, bis er glänzte. Sein Stiefvater lobte ihn, und seine Mutter sagte recht geistesabwesend, er sei ein braver Junge. Sie war unfähig, sich an diesem Morgen auf irgendetwas zu konzentrieren, weil sie nicht sicher war, ob ihr Mann am Nachmittag Zeit für sie haben und mit ihnen einen Ausflug machen würde. »Willst du mitkommen, Francis, wenn Vater mit uns einen Ausflug macht?« fragte sie. »Dir wird ja meistens schlecht im Wagen. Du kannst es dir aussuchen, ob du lieber hier bleiben willst. Wir werden nicht lange fort sein und etwas Gutes zur Teezeit mitbringen.« »Sie will mich nicht dabei haben«, dachte Francis. »Sie hat Angst, dass ich etwas sage, was Vater aufregt, oder dass ich mich hinten im Wagen mit Wendy streite. Ich will auch gar nicht mitfahren.« Laut sagte er, »Ich bleibe hier, Mama. Ich fahre nicht sehr gern Auto. Nehmt Wendy und Debbie mit. Ich möchte etwas für mich machen.« Seine Mutter lachte über seinen wichtigtuerischen Ton und gab ihm einen Kuss. Sie war glücklich an diesem Nachmittag. Die Sonne schien, die Vögel sangen, ihr Mann hatte gute Laune und hatte beschlossen, mit ihr und den Mädchen zum Vergnügungspark zu fahren. Der Nachmittag würde viel friedlicher verlaufen, wenn Francis zu Hause blieb, denn Wendy und Debbie zankten sich fast nie. Auch kamen beide gut mit ihrem Vater aus. Es war eine große Erleichterung für sie, dass Francis nicht mit wollte. Francis blickte ihnen nach, als sie losfuhren. Sie winkten ihm, und er war überrascht über das eigenartige Gefühl der Verlassenheit, das ihn überkam. Er wollte irgendwo dazugehören, doch wusste er, dass er nicht wirklich in diesen Wagen gehörte. Aber jetzt war die große Chance, zu Tykes Bande zu gehören. Er musste schnell verschwinden, bevor Ram bei ihm aufkreuzte. Er steckte sein Taschenmesser ein und begann zu laufen. Er glaubte nicht, dass sie so früh am Nachmittag schon da sein würden, aber er wollte ein wenig herumschnüffeln und sich alles ansehen. Er wusste genau, wohin er gehen musste. Es war das letzte Haus in der Reihe. Dahinter stand eine Hecke, die einen Spielplatz abgrenzte. Eine alte Frau hatte dort gewohnt, und eines Nachts hatte sie versehentlich ihr eigenes Haus in Brand gesetzt. Sie war schreiend aus dem Haus gelaufen und befand sich jetzt in einem Altersheim. Die Flammen konnten zwar gelöscht werden, doch war ein großer Schaden entstanden. Bisher hatte die Stadt noch nichts getan, schwarz und leer stand das Haus da. Die Fenster waren mit Brettern vernagelt. Francis war bis dahin noch nie durch das Tor gegangen. Als er im Garten stand, begann sein Herz sehr schnell zu klopfen, und er stellte fest, dass er nicht sehr mutig war. Wenn er nun der Bande beitreten würde und sie von ihm verlangen würden, furchterregende, gefährliche Dinge im Dunkeln zu tun, er wäre am liebsten nach Hause zu seiner Mutter gelaufen. Es musste fast Teezeit sein, und sie wollten etwas Gutes mitbringen. Dann erinnerte er sich daran, dass sie ihn nicht wirklich dabei haben wollten. Es gefiel ihnen besser, nur zu viert unter sich zu sein. Aber hier in der Bande würde er richtig dazugehören und ein anerkanntes Mitglied werden. Seine Angst wich der Begeisterung. Er schlich sich um die Hausecke. Hinten befand sich ein alter Geräteschuppen mit einer Tür, die nur noch in einer Angel hing und nicht richtig schloss. Er konnte hineinschlüpfen, ohne sie zu öffnen.
0: »Was für ein scheußlicher Ort!« Leere Dosen, Flaschen und Zigarettenstummel bedeckten den Boden. Die Wände waren schimmelig und die Fenster mit Lumpen verstopft. Ein paar Mattenreste lagen herum. Dann waren da noch eine Bank und ein zerbrochener Stuhl, eine Blechkiste voller Werkzeug und Messer, eine Kerze und Streichhölzer, und auf dem Regal lag ein Stapel Schundromane.
1: Francis blätterte sie durch. Die Titelbilder gefielen ihm. Explodierende Panzer, ermordete Frauen, abstürzende Flugzeuge und einäugige Weltraummonster. Aber der Inhalt war zu schwierig für ihn, darum legte er die Hefte bald wieder weg. Es war ein übelriechender, schmutziger Ort, aber für Francis bedeutete er das Tor zum Paradies. Lange Zeit saß er träumend da und vergaß, dass Teezeit war. Dann ging er hinaus in den kleinen Garten hinter dem Schuppen, und sogar Francis fiel auf, wie verwahrlost er war. Ein zertrampeltes Stück Erde, das mit verfaulten Kohlköpfen und verrosteten Dosen bedeckt war. Ein alter Besen lehnte an der Wand, und er begab sich an die Arbeit, um den Unrat zusammenzukehren. Die Vögel sangen nicht mehr, und die Schatten fielen auf den Garten. Doch die Sonne war noch nicht untergegangen. Es blieb ihm noch Zeit. Er arbeitete weiter und träumte vor sich hin. Vielleicht würden sie sich freuen, dass er den Garten gesäubert hatte. Wenn er den Garten umgrub, konnte er vielleicht Senfkörner und Kresse und Radieschen säen und belegte Brote für Teig machen. Das hatte er auch schon zu Hause für Mutter getan. Der Himmel über der Hecke rötete sich jetzt, aber er wollte nicht weggehen, bevor er mit seiner Arbeit fertig war. Und dann kamen sie plötzlich. Sie stürmten in den Schuppen und zündeten die Laterne an, die nun durch den Schlitz in der Tür schien und einen hellen Lichtstrahl auf den Weg warf. Um zu fliehen, hätte er diesen Lichtstrahl durchqueren müssen. Daher verkroch er sich hinter einem Brombeerstrauch, drückte sich an die Wand und wartete. Sie waren zu dritt, und er konnte alles hören, was sie sagten. Auch hörte er, wie Streichhölzer angezündet und Dosen geöffnet wurden. Sie rauchten, und es schien, als ob sie irgendeinen Plan schmiedeten. Sie nannten es einen kleinen Rundgang machen. Francis erfuhr, dass das Telefonhäuschen vor Rams Haus völlig nutzlos herumstünde. Warum sollte man es nicht zerstören? Francis hörte zusammengekauert und zitternd zu und fragte sich, was er tun sollte. Sie würden vielleicht noch stundenlang dableiben, und Mutter würde weinen und Vater zornig werden. Aber er wagte nicht, sich zu bewegen. Denn so hatte er sich seine Einführung nicht vorgestellt. Was würde geschehen, wenn sie ihn im Dunkeln entdeckten? Würden sie ihn blindlings umbringen, bevor er überhaupt in der Lage war, alles zu erklären? Spotty wäre zu ängstlich, so etwas zu tun. Aber Tyke würde vor nichts zurückschrecken. Tyke war wunderbar. Francis' Herz glühte vor Bewunderung. Weil dieser Märzabend so kalt war, musste er plötzlich niesen. Er hörte, wie die Jungen auf ihre Füße sprangen, dann herrschte Totenstille. Francis fragte sich einen Moment lang, ob sie wirklich so mutig waren, wie er gedacht hatte. Schließlich öffnete Tyke sehr vorsichtig die Tür. »Ich wette, es ist dieser kleine Ausländer«, flüsterte er unsicher. »Der nicht«, stammelte Spotty. »Dem haben wir eine Lektion erteilt.« »Ist da jemand?« fragte Tyke. Sie schienen näher zu kommen, und Francis erkannte mit Schaudern, dass seine einzige Chance darin bestand, sich ihnen zu stellen. Sie könnten alles Mögliche mit ihm machen, wenn sie entdeckten, dass er sich im Dunkeln versteckt hielt. Er erhob sich hinter den Brombeeren, und alle wichen erschrocken zurück. Sie stießen Worte aus, die Francis noch nie gehört hatte. Als sie jedoch merkten, wie klein er war, kamen sie auf ihn zu und zerrten ihn in den Schuppen. Sie kniffen und schlugen ihn, doch nicht sehr heftig. Es machte ihm eigentlich nicht viel aus, denn dies war sein Aufnahmetest in die Bande. »Was hast du gehört?« fragte Tyke herausfordernd, indem er seine Handgelenke umklammert hielt und ihn mit zusammengekniffenen Augen ansah. »Ich habe alles über das Telefonhäuschen gehört«, stieß Francis hervor. »Und, Tyke, nehmt mich in eure Bande auf. Wenn ihr Telefonzellen zertrümmern wollt, könnte ich euch helfen. Ich kann sehr schnell laufen. Ich bin der Schnellste in meiner Altersstufe. Ich könnte Wache stehen und euch warnen, und ihr könntet kaputt machen, was ihr wollt.« »Tyke, sag das noch einmal. Für dich bin ich Thomas Isaacs. Verstanden?« Tyke blickte staunend und nachdenklich in diese glänzenden, klugen Augen, die zu ihm aufblickten. Sie zeigten keine Furcht, nur eine Art Bewunderung. Und Tyke, der nur sehr wenig Liebe und Bewunderung in seinem Leben erfahren hatte, war eigenartig berührt. Er hatte immer davon geträumt, eine Art Räuberhauptmann zu werden, aber bisher waren seine einzigen Anhänger der dicke Spotty und Bonkers, der angeblich nicht ganz richtig im Kopf war und in die Hilfsschule gesteckt werden sollte. Tyke hatte von beiden ziemlich genug, aber Francis war anders. Ihm konnte er alles beibringen, und er konnte aus ihm machen, was er wollte. Und wenn Francis wirklich alles mitgehört hatte, dann war es sowieso besser, ihn im Auge zu behalten. Sie hatten ihre Zerstörungswut schon an anderen Dingen ausgelassen und die Polizei war auf der Hut. Darum drückte er Francis' Handgelenke noch etwas fester. »Gut«, sagte er scharf. »Du kannst für uns laufen. Aber halte dich auf dem Schulhof nicht in unserer Nähe auf. Dort wollen wir nichts mit dir zu tun haben. Du kannst nächsten Sonntag hierher kommen um die gleiche Zeit, dann zeigen wir dir ein paar Sachen. Hast du schon mal geraucht?
0: Ja,
1: erwiderte Francis eifrig und verschwieg dabei, wie elend ihm danach gewesen war. Und wenn du uns verpfeifst... Tykes Augen wurden wieder zu zwei schmalen Schlitzen. Er hielt sein Gesicht ganz nahe an das von Francis und stieß so schreckliche und haarsträubende Drohungen aus, dass es Francis schauderte. Aber er hatte nicht wirklich Angst, denn er würde niemandem davon erzählen, auch nicht bei Todesstrafe.
0: »Gut«, sagte Tyke nochmals. »Alles klar?«
1: »Nun hör zu. Wehe, du machst einen Fehler. Lauf bis ans Ende der Straße, wo sie in die Hauptstraße einmündet, und stell dich an die Wand. Dann sieh nach rechts und links. Wenn von beiden Seiten keiner kommt, tritt schnell unter die Straßenlampe und heb die Hand hoch. Hast du verstanden?«
0: »Mhm«,
1: hauchte Francis.
0: »Gut.
1: Jetzt verdufte.« Francis verschwand. Er meinte, noch nie so schnell gelaufen zu sein, denn Tyke beobachtete ihn, und das beflügelte ihn. Er drückte sich an die Wand, fast unsichtbar in seinem grauen Pullover, und spähte um die Ecke. Ein Wagen kam. Er bog in die Straße ein, in der er stand, und hielt vor einem Haus. Ah, so ein Pech. Aber noch unglücklicher war, dass das Auto seinem Vater gehörte. Vater saß darin und hupte leicht. Francis' Augen wurden größer und größer. Wenn sein Vater wendete und zurückkäme, würden die Scheinwerfer genau auf ihn gerichtet sein. Es wäre am sichersten, sofort nach Hause zu rennen, aber seine treue Tyke gegenüber nagelte ihn an seinem Standort fest. Einen Moment später öffnete sich die Tür des Hauses und eine Frau mit sehr hohen Absätzen kam den Weg heruntergetrippelt. Vater lehnte sich zur Seite, öffnete die Wagentür und ließ den Motor an. Sie fuhren geradeaus davon und bogen in eine Seitenstraße ein, während Francis einen Seufzer der Erleichterung ausstieß. Er spähte erneut um die Ecke. Niemand war zu sehen. Er trat in den Lichtkreis der Lampe und hob seine Hand. Ihm war, als sei dies das Ruhmreichste, das er je getan hatte. Im selben Moment, als er seine Hand hob, begannen drei dunkle Gestalten mit lautlosen Schritten den Rasen zu überqueren. Bei der Telefonzelle angekommen, wurden sie zu einem einzigen dunklen Knäuel. Francis hörte das Klirren zerbrechender Scheiben und sah, wie das Licht ausging. In wenigen Sekunden war alles vorüber. Sie rannten an ihm vorbei, während er immer noch wie gebannt im Lichtschein stand.
0: »Lauf nach Hause, du kleiner Dummkopf!«
1: befahl Tyke, indem er nach links lief und Spotty und Bonkers nach rechts eilten. Francis sah, wie sich einige Türen öffneten und erkannte, warum sie es so eilig hatten. Auch er wandte sich um und floh. Er hörte nicht auf zu rennen, bis er zu Hause angekommen war. Er war sehr froh, dass sein Vater nicht daheim war. Der Esstisch war schon abgeräumt, aber er hatte Hunger. Er schaute gerade hoffnungsvoll in die Vorratskammer, als seine Mutter hereinkam.
0: »Francis«, sagte sie scharf, »das Essen ist vorbei. Wenn du nicht pünktlich nach Hause kommen kannst, bekommst du nichts mehr. Da ist ein Glas Milch und eine Scheibe Brot, und dann sofort ins Bett mit dir. Wo warst du überhaupt?«
1: »Ich habe in der Nebenstraße gespielt«, murmelte er missmutig und schlurfte durch die Küche.
0: »Nun, ich weiß nicht, was du dir dabei denkst, um diese Zeit noch auf der Straße zu spielen. Dein Vater ist wirklich böse deswegen. Er ist weggefahren. Aber morgen kriegst du deine Strafe und du verdienst sie.«
1: Francis hatte großen Hunger. Und ihm kam plötzlich eine Idee, wie er ihre Aufmerksamkeit von sich ablenken könnte. Er steckte die Hände in die Taschen und sah sie an.
0: »Ich weiß, dass er ausgegangen ist«, sagte er. »Ich habe ihn gesehen.« »Quatsch! Du sagst, du hättest in der Nebenstraße gespielt. Wie konntest du ihn dann sehen?«
1: »Er fuhr in die Nebenstraße. Er hielt vor einem Haus und hupte.«
0: »Und was geschah dann?«
1: »Eine Frau kam heraus und stieg in den Wagen. Und sie fuhren davon.«
0: Ihre Augen schienen Löcher in ihn zu bohren. Ihr Gesicht war sehr blass und ihre Stimme fast tonlos.
1: »Wie sah die Frau aus?« Etwas dick, mit blondem Haar. Ich konnte nicht viel sehen.
0: Francis, denkst du dir das alles aus? Es scheint, dass du dir in letzter Zeit sehr viele Lügen zurechtgelegt hast.
1: Es ist wahr. Ehrlich, Mama. Ich kann dir das Haus zeigen.
0: Aber sie hatte sich abgewandt und rang die Hände. Sie hatte ihn ganz vergessen. Er ging geradewegs in die Vorratskammer und holte sich Brot, Butter, Schinken, ein großes Stück Apfelkuchen und ein Glas Milch. Dann eilte er in sein Zimmer und machte es sich gemütlich, um sein Abendessen zu genießen. Er fühlte sich vollkommen glücklich und sorglos. Es hatte großen Spaß gemacht, ihnen zuzusehen, wie sie die Telefonzelle zertrümmerten. Tyke war ein wunderbarer Anführer. Und er, Francis, wusste jetzt, zu wem er gehörte. Er war wichtig. Sie hatten gesehen, wie schnell er laufen konnte. Sie hatten ihn angenommen. Er kletterte ins Bett und dachte über die vielversprechende und aufregende Zukunft nach, die vor ihm lag. Er wollte gerade einschlafen, als er ein leises Geräusch auf dem Fensterbrett vernahm und Whiskers, die Katze, in sein Bett sprang. Er hob die Decke und sie krabbelte neben ihn. Sie rollte sich zu einem warmen Ball zusammen und kuschelte sich an seine Brust. Er streichelte sie nachdenklich und traurig. Es machte überhaupt keinen Spaß, der Katze Fußtritte zu geben. Sie war aber gar nicht nachtragend. Sie liebte ihn trotzdem und schnurrte nur. Mitten in der Nacht wurde er durch ein Geräusch wach. Vater schimpfte und Mutter weinte, aber Francis schlief fast sofort wieder ein und fragte sich am Morgen, ob alles nur ein Traum gewesen war. Doch irgendwie schien von jetzt an alles noch schlimmer zu werden. Vater war fast immer fort, und Mutter schien innerlich zerbrochen zu sein. Sie schrie Wendy an und schlug Debbie, wenn sie gar nicht besonders unartig gewesen waren, und sie küsste und umarmte sie, wenn sie sich gar nicht gut betragen hatten. Es war mehr, als Francis verkraften konnte. So ging er allen so viel wie möglich aus dem Weg. Aber in der Schule war es wunderbar an jenem Montagmorgen. Nicht, dass Tyke ihn irgendwie beachtet hätte oder dass Francis mehr als einen flüchtigen Blick in Tykes Richtung geworfen hätte. Francis kannte seinen Platz und spielte mit seinen eigenen Freunden, aber es bestand ein unsichtbares Band der Zusammengehörigkeit zwischen ihm und Tykes Bande, und allein die Tatsache, auf demselben Spielplatz zu spielen, war herrlich. Außerdem waren es nur noch 6 Tage bis zum kommenden Sonntag. Am Dienstag traute er sich, herumzuschlendern und den Schaden zu besehen. Die Scheiben waren zertrümmert, der Hörer war kaputt und das Verbindungskabel mit einer Drahtschere durchschnitten. Die Zelle sah wie ein Schlachtfeld aus, und es durchlief ihn ein Gefühl des Stolzes über die geleistete Arbeit. Da erblickte ihn Ram, dessen Haus genau gegenüber lag, und er eilte herzu. Er meinte, Francis sei gekommen, um ihn zu besuchen. Und sein kleines braunes Gesicht leuchtete vor Freude. Francis, der liebend gern Chapati, flaches, ungesäuertes Brot der Hindus, aß, ließ sich nichts anmerken und folgte ihm ins Wohnzimmer. Rams Vater war zu Hause und schien sich zu freuen, Francis zu sehen. Er sprach ziemlich gut Englisch. »Wir gehen zu einem Elternabend in der Schule von 8:30 bis 9:30«, erklärte er. »Tara ist im Bett und Ram ist ganz allein. Willst du nicht kommen und mit ihm spielen? Dann könnt ihr euch Fisch und Chips im Laden an der Ecke kaufen. Ich kann dich um 9 nach Hause bringen.« Francis hielt das für eine sehr gute Idee, obwohl er sich gleichzeitig fragte, warum seine Eltern nicht zum Elternabend gingen. Er mochte Ram gern, wenn nichts Interessanteres los war, und er besaß wirklich ein paar gute Spielsachen. Außerdem aß Francis gern Fisch und Chips. »Ich werde Mutter fragen«, sagte er und lief davon. Seine Mutter war, wie erwartet, ganz erleichtert, einmal zu wissen, wo er war und ihn sicher aus dem Weg zu haben. Er wurde immer streitsüchtiger und schwieriger zu Hause, und mit den beiden Mädchen gab es immer mehr Probleme, wenn er daheim war. Außerdem hatte sie wieder Kopfschmerzen. Als Rams Eltern sich entfernt hatten, bauten sich Francis und Ram die Soldaten auf dem Teppich auf. Sie verteilten die Regimenter im ganzen Zimmer und stießen sie hinterher mit Murmeln um. Dank der Gasheizung war es schön warm im Zimmer.
1: Sie schoben das Sofa weiter an die Wand, um mehr Platz für ihr Spiel zu haben. Nach einer Weile verspürten sie Hunger und gingen hinaus zu dem Laden an der Ecke. Er war nur wenige Minuten entfernt, aber eine lange Menschenschlange wartete und es dauerte eine Weile, bis sie sich entschließen konnten, ob sie Fisch oder heiße Fleischpasteten wollten. Unter dem Sternenhimmel trotteten sie essend und schwatzend nach Hause, aber als sie die Tür öffneten, prallten sie entsetzt zurück. Graue Rauchwolken strömten aus dem Haus und eine Hitzewelle schlug ihnen entgegen. Ram erkannte als erster die Lage.
3: »Das Sofa!« rief er. »Zu dicht an Heizung! Francis, telefonieren Polizei und Feuerwehr! 999! Mein Vater immer sage 999! Ich hole Tara!«
1: Er wollte die Treppe hochrennen, aber er wurde zurückgetrieben. Er konnte nicht sehen und rang nach Luft. Dreimal versuchte er es, dann merkte er, dass es unmöglich war. Er starrte zum oberen Fenster. Es war verschlossen. Noch konnte er keine Flammen erkennen, nur dichten Qualm. Er musste die Nachbarn zu Hilfe rufen. Sicher würde die Feuerwehr gleich hier sein. Er sah sich aufgeregt um, bis ihm in den Sinn kam, dass die Telefonzelle ja kaputt war. Bis jetzt hatte die Post noch nichts daran getan. Auch Francis erinnerte sich daran, und der Gedanke traf ihn wie ein Blitz. Das ist also der Preis dafür, wenn man Telefonzellen kaputt schlägt. Vielleicht kostete es sogar das Leben der kleinen Tara. Und er war so stolz darauf gewesen, mitgemacht zu haben. Aber dies war nur ein flüchtiger Gedanke, denn er hatte keine Zeit zu verlieren. Er klopfte an die Tür des erstbesten Nachbarn, aber die Bewohner waren nicht zu Hause. Er klopfte an die nächste Tür, aber die Leute besaßen kein Telefon, doch sie eilten herbei, um zu helfen. Vielleicht hatte in dieser Straße niemand ein Telefon. Es war besser, nach Hause zu laufen. Seine Mutter würde wissen, was zu tun war. Noch nie war er so schnell gelaufen. Als er das letzte Mal gerannt war, hatte Tyke zugesehen, aber jetzt ging es um Taras Leben. Er lief an derselben Straßenlampe vorbei, unter der er der Bande das Zeichen gegeben hatte, aber der Glorienschein war verblasst. Völlig außer Atem kam er zu Hause an. Seine Mutter roch den Rauch in seinen Kleidern sofort und eilte zum Telefon, nachdem er keuchend ein paar Worte herausgebracht hatte.
3: »Feuerwehr und Krankenwagen, Draperstraße 8«, rief sie. »Ein Kind ist in einem Schlafzimmer im ersten Stock, zu dem man nicht gelangen kann.«
1: Sie schien mit einem Mal unwahrscheinlich entschlossen, gewandt und tüchtig zu sein, und Francis fragte sich, ob er seine Mutter bisher überhaupt schon richtig gekannt hatte.
3: »Die Leiter, Francis«, rief sie. »Sie ist in der Garage. Nimm das eine Ende, ich fasse am anderen an.« »Sprich nicht, lauf!« »Nein, Wendy, du kannst nicht mitkommen. Geh sofort wieder ins Bett.«
1: Er hatte bisher nicht gewusst, dass seine Mutter so schnell laufen konnte. Er vermochte ihr kaum zu folgen. Es war eine wunderbare Erfahrung. Er und seine Mutter liefen zusammen, um ein Menschenleben zu retten. Aber als sie um die Ecke kamen, sahen sie, dass die Nachbarn schon am Werk waren und ihre Gartenschläuche auf das Feuer gerichtet hatten. Nur waren die Leitern zu kurz. Das Sofa stand in hellen Flammen und die Vorhänge hatten schon Feuer gefangen. Ein Nachbar hatte sich besonders eingesetzt.
4: »Beeilt euch!« rief er. »Haltet die Schläuche auf das Feuer gerichtet! Die Decke wird bald einstürzen! Gebt mir eure Gürtel und Hosenträger und alles, was ihr habt, um die Leitern zusammenzubinden! Das Mädchen ist im vorderen Zimmer«, sagt er. »Besorgt einen Hammer und ein nasses Tuch! Ich muss die Scheibe einschlagen!«
1: Alle liefen hin und her, halfen und brachten herbei, was nötig war. Die zusammengebundenen Leitern wurden gerade aufgestellt, als Francis und seine Mutter erschienen. Ihre Leiter war lang genug und stabiler als die anderen. Der Nachbar kletterte hinauf, und man hörte, wie die zertrümmerten Glasscheiben klirrend herunterfielen. Er tastete nach dem Fenstergriff, wurde jedoch vom Qualm zurückgetrieben.
3: »Ich kann das Bett nicht finden!«
1: rief er nach unten, nachdem es ihm endlich gelungen war, in das Zimmer zu steigen.
3: »Wo ist es?« »Ich Ihnen zeigen«, rief Ram.
1: Er kletterte wie ein Affe die Leiter hinauf und zwängte sich hinter dem Mann durchs Fenster. Mit angehaltenem Atem und geschlossenen Augen führte er den Mann zu Taras Bett. Sie steckte unter der Bettdecke und lag bewegungslos da. Der Mann hob sie auf und schwang sie sich über die Schulter. Nachdem das Fenster offen stand, war der Qualm nicht mehr so dicht.
3: »Sie muss als Erste an die frische Luft«, keuchte der Mann, indem er hinauskletterte. »Nun komm, mein Junge, nur weiter. Jetzt kannst du wieder atmen.«
1: Es schien, als ob sie alle miteinander die Leiter hinunterglitten und auf dem Boden zusammenbrachen. Eifrige Hände ergriffen Tara und legten sie auf eine Wolldecke, die auf dem Boden ausgebreitet war. Ram blutete, denn er war in die Scherben gefallen. Er hatte Schnittwunden an Gesicht und Händen, achtete aber nicht darauf. Er holte tief Luft und arbeitete sich zu der Stelle vor, wo Tara lag. Eine kleine Gruppe Frauen kniete neben ihr und eine Frau versuchte, sie durch Mund-zu-Mund-Beatmung wiederzubeleben.
3: »Sie leben?«
1: keuchte Ram. »Ich weiß nicht, mein Lieber«, sagte Francis' Mutter und legte ihren Arm um die verrußte, blutende kleine Gestalt. »Ich glaube, ich hoffe es.« Die Feuerwehr und der Krankenwagen sollten eigentlich schon hier sein, aber natürlich, sie sind spät wegen des kaputten Telefons.
3: »Eine Gemeinheit, die Telefonzelle derart zu ruinieren«, schimpfte eine Frau. »Das kostet dem Mädchen jetzt vielleicht das Leben.«
1: In diesem Augenblick hörten sie den ersehnten Ton, das schrille, durchdringende Geheul der Feuerwehr- und Krankenwagensirenen. Alle wichen zurück, als die Männer sich an die Arbeit machten. Aber Francis beachtete die Feuerwehr kaum. Seine Augen hefteten sich auf die kraftlose kleine Gestalt von Tara. Gerade in dem Moment, als sie in den Krankenwagen gehoben und ihr die Sauerstoffmaske aufgesetzt wurde, spazierten ihre Eltern von der Bushaltestelle die Straße herunter. Francis' Mutter lief ihnen entgegen und führte Taras Mutter, die ganz benommen war, zur Trage. »Am besten nehmen Sie Ram auch mit«, sagte sie. »Er hat schlimme Schnittwunden.« Sie wandte sich um zu seinem weinenden Vater, der sich unablässig gegen die Brust schlug.
3: »Wer hat ein Auto und könnte Taras Vater zum Krankenhaus fahren?«
1: Verschiedene Freiwillige traten vor. Sie waren sofort bereit zu helfen, und als der verwirrte Mann ins Auto stieg, legte sie ihm die Hand auf die Schulter. »Wenn Sie zurückkehren, kommen Sie direkt zum Essen zu uns, Grahamstraße 23. Wir sind Tag und Nacht für Sie da.«
3: »Was wird Papa sagen, wenn Sie kommen?«
1: fragte Francis, als sie mit der Leiter nach Hause gingen.
3: »Er mag Ausländer nicht.«
1: »Er kann sagen, was er will«, sagte seine Mutter entschlossen. »Das ist ein sehr mutiger kleiner Junge, Francis. Du kannst stolz darauf sein, einen solchen Freund zu haben.« Sie stellten die Leiter fort und tranken Tee und aßen belegte Brote. Sie hatten gewartet, bis die Feuerwehr die Flammen unter Kontrolle gebracht hatte. Dadurch war es sehr spät geworden. Die kleinen Mädchen schliefen und Vater war noch nicht zu Hause. Francis hatte die ganze Sache und seine Mitschuld daran tiefer getroffen, als er sich bewusst war. Er rückte sehr nahe an seine Mutter heran, als sie so zusammen am Küchentisch saßen. »Wie hat es angefangen, Francis?« fragte sie, als sie langsam ihren Tee trank.
3: »Ich weiß nicht. Wir gingen zum Fisch- und Chipsladen. Ich glaube, Ram hat das Sofa zu nah an die Gasheizung geschoben, weil wir Platz zum Spielen brauchten. Mama, glaubst du, dass Tara sterben muss?«
1: »Ich glaube nicht. Ihr Herz schlug noch. Bitte Gott, dass sie durchkommt.«
3: »Meinst du, beten hilft, Mama?«
1: »Ich bin mir nicht sicher. Ich dachte es einmal. Aber nichts scheint mir zu helfen. Ich wünschte, wir würden mehr von Gott wissen, Francis. Ich wünschte, ihr alle würdet zu guten Menschen heranwachsen. Ich weiß nicht mehr, was ich machen soll.« Tränen tropften in ihre Teetasse, und Francis legte seine Arme um sie und schmiegte sich an sie. Ohne es zu wissen, hatte er an diesem Abend viel dazugelernt, welchen Preis es fordert, wenn man mutwillig Dinge zerstört. Wie schön es ist, mutig zu sein, und wie wertvoll ein Menschenleben ist. Nun, da ihn die Arme seiner Mutter umfingen, wusste er, wohin er wirklich gehörte.
3: »Ich will versuchen, lieb zu sein«, flüsterte er. »Aber Wendy kneift immer zuerst.«
1: Sein Bild von dem wunderbaren Teig geriet ins Wanken.

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2: 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Schön, dass du gerade von dort dabei bist. Herzlich willkommen.

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Guten Abend, werte Hörerinnen und Hörer. Ich begrüße Sie zum Abendjournal am Dienstag, den 21. Juli. Am Mikrofon Ruth Hildebrandt. Schön, dass Sie eingeschaltet haben. Das erwartet Sie in dieser Sendung. Wissenswertes vom Tag in Nachrichten und Beiträgen, Inputs zu aktuellen Themen, Wetterdaten, Devisenkurse und das Bibelwort für den Tag. Hier die Themen, mit denen wir uns in Sonderbeiträgen eingehender beschäftigen werden. Im Gesundheitsmagazin geht es heute um Knieprobleme. Danach senden wir ein Interview über die Aufführung des Theaters »Das ist Chefsache«. Und Sie hören einen Bericht über ein neues Gesetz in China.

Wir beginnen mit den Nachrichten aus dem Ausland. Geologische Untersuchungen haben riesige Vorkommen an Kupfer, Gold und Silber an der Grenze zwischen Argentinien und Chile bestätigt. Darüber schreibt Latina Press. Der Komplex an der Grenze zwischen Argentinien und Chile könnte sich laut der neuen Ressourcenschätzung zu einem der weltweit größten unerschlossenen Vorkommen von Kupfer, Gold und Silber entwickeln. Dem Bericht zufolge umfassen die gemessenen und angezeigten Ressourcen mehrere Millionen Tonnen Kupfer und mehrere Millionen Unzen Gold und Silber. Die neue Schätzung basiert auf Daten aus mehr als 400 Explorationsbohrungen, die eine in der Tiefe weitaus ausgedehntere Mineralisierung offenbarten, als die ersten Untersuchungen vermuten ließen. Der Präsident und Geschäftsführer von einem der Geschäftsunternehmen erklärte in einer Pressemitteilung, dass dieses Projekt eine der bedeutendsten Entdeckungen der letzten 30 Jahre darstelle. Die Umwandlung dieser Ressourcen in einen Bergbaubetrieb wird jedoch eine Herausforderung darstellen. Das Gebiet liegt etwa 5000 Meter über den Meeresspiegel mitten in den Anden, wo die Höhe, das extreme Klima und logistische Schwierigkeiten den Ausbau der Infrastruktur und den Bergbaubetrieb erschweren. Hinzu kommen Umweltbedenken, da Umweltorganisationen vor möglichen Auswirkungen auf geschützte periglaciale Gebiete und auf die Wasserressourcen gewarnt haben, die von den Gletschern der Region abhängig sind. Weltweit. Letzte

Asia hatten nach Schätzungen der Organisation 7,8% der Weltbevölkerung nicht genug zu essen. 2024 lag die Schätzung noch bei 8,1%, 2022 bei 8,6%. Das geht aus dem Welternährungsbericht hervor, der an diesem Dienstag in Rom vorgestellt wurde. Im vergangenen Jahr hungerten dem Bericht zufolge weltweit zwischen 608 und 696 Millionen Menschen. Auch wenn diese Zahl voraussichtlich weiter sinken werde, könnten den Forschern zufolge im Jahr 2030 immer noch zwischen 510 und 520 Millionen Menschen an Hunger leiden, 56% davon in Afrika. Der Kontinent Afrika weist regional die größte Zahl an Menschen auf, die zu wenig zu essen haben, gefolgt von Asien. Die aktuelle Auseinandersetzung zwischen den USA und dem Iran werde Folgen haben für die Nahrungsmittelversorgung und die Preise für Lebensmittel. Die Blockade der Straße von Hormus führe zu einer Verknappung der Rohstoffe, die nötig seien, um Dünger herzustellen. Weniger Dünger führe zu sinkenden Erträgen, was sich später auch auf die Verbraucherpreise auswirken wird, so Torero, Chefökonom der UN-Ernährungs- und Landwirtschaftsorganisation FAO. Die Deutsche Bahn plant ein bundesweites Alkoholverbot an Bahnhöfen. Wie die Tagesschau berichtet, will die Deutsche Bahn den Alkoholkonsum künftig an allen rund 5.400 Bahnhöfen in Deutschland verbieten. Das Verbot soll bis Mitte Oktober eingeführt werden und für Bahnsteige sowie Bahnhofshallen gelten. Ausgenommen bleiben Gaststätten innerhalb der Bahnhöfe. Das Mitführen verschlossener alkoholischer Getränke bleibt weiterhin erlaubt. Nach Angaben der Bahn soll die Maßnahme die Sicherheit für Reisende und Beschäftigte erhöhen sowie für mehr Ordnung sorgen. In mehreren Städten, darunter Hamburg, München und Frankfurt, gelten ähnliche Regeln bereits. In Hamburg ging nach Einführung des Verbots die Zahl der Konflikte zurück. Außerdem verbesserten sich nach Angaben der Bahn das Sicherheitsgefühl der Fahrgäste und die Sauberkeit in den Bahnhöfen. Wer gegen das Alkoholverbot verstößt, muss künftig einem Platzverweis oder bei wiederholten Verstößen mit einem Hausverbot rechnen. Die Einhaltung sollen Sicherheitskräfte der Bahn und die Bundespolizei überwachen. Die Polizei unterstützt das Vorhaben grundsätzlich, bezweifelt jedoch, dass das Verbot ohne zusätzliches Personal konsequent durchgesetzt werden kann. Hintergrund der Maßnahme ist die zuletzt gestiegene Zahl von Gewalttaten in Zügen und an Bahnhöfen.

Wir kommen zu den Nachrichten aus Paraguay. UIP fordert Vorrang für paraguayische Unternehmen. Die paraguayische Industrievereinigung UIP spricht sich dafür aus, heimische Unternehmen bei öffentlichen Aufträgen zu bevorzugen, ohne ausländische Investitionen auszuschließen. Anlass ist nach Angaben von AVC Color der Besuch der spanischen Handelsstaatssekretärin Amparo López Senovilla, die mehr Transparenz bei Ausschreibungen und gleiche Wettbewerbsbedingungen für ausländische Firmen forderte. Der UIP-Vorsitzende Enrique Duarte unterstützte dieses Anliegen, betonte jedoch, dass die nationale Industrie gestärkt werden müsse, ohne Subventionen oder Wettbewerbsverzerrungen. Gleichzeitig verwies er auf das Interesse internationaler Investoren an den Bereichen Bau, Textil, Möbel, Autoteile und Schweineproduktion. Paraguay müsse seine Industrie ausbauen und gemeinsam mit regionalen Partnern wettbewerbsfähiger werden, besonders gegenüber der Konkurrenz aus China, so der UIP-Vorsitzende. Das Megaviadukt in Luque nimmt Gestalt an. Der Bau des neuen Megaviadukts in Luque schreitet planmäßig voran. Wie das Ministerium für öffentliche Bauten und Kommunikation MEOPC berichtet, wurde jetzt der erste rund 160 Tonnen schwere Stahlbetonträger betoniert. Er befindet sich in etwa 10 Metern Höhe und bildet eine wichtige Stütze für die spätere Fahrbahn. Nach Angaben des Ministeriums sind bereits 40 Pfeiler fertiggestellt. Der Beton wird in einer eigenen Anlage auf der Baustelle hergestellt und wird somit laufend kontrolliert. Das insgesamt 3,6 Kilometer lange Viadukt ist Teil des strategischen Verkehrsnetzes und soll künftig die Verkehrsverbindungen zwischen Asunción, Luque und Ipacaraí deutlich verbessern und den Verkehr entlasten. Die Bauarbeiten liegen derzeit im Zeitplan. Die Fertigstellung des Großprojekts ist innerhalb der nächsten 2,5 Jahre vorgesehen. Neues Betriebsmodell für Nationalkrankenhaus Itagua. Im Nationalkrankenhaus von Itagua hat die Einführung eines neuen Betriebsmodells begonnen. Das Gesundheitsministerium arbeitet dabei mit dem renommierten israelischen Albert Einstein Krankenhaus aus Brasilien zusammen, das zu den 20 besten Kliniken der Welt zählt. Wie IPE Paraguay berichtet, bildet den Auftakt eine umfassende Schulung des Personals direkt auf den Stationen und am Krankenbett. Grundlage ist eine zuvor durchgeführte Analyse der Abläufe im Krankenhaus. Im Mittelpunkt stehen neue Behandlungsprotokolle und optimierte Arbeitsprozesse, um die Sicherheit der Patienten und die Qualität der medizinischen Versorgung zu verbessern. Gesundheitsministerin Maria Teresa Varan bezeichnete das Projekt als einen grundlegenden Wandel im öffentlichen Gesundheitswesen. Parallel begleitet das brasilianische Expertenteam auch die Planung des neuen Krankenhausgebäudes mit mehr als 1000 Betten. Die paraguayische Luftwaffe sucht Fachkräfte. Nach Angaben von IPE Paraguay hat die paraguayische Luftwaffe das Bewerbungsverfahren für die Aufnahme von Fachkräften im Jahr 2026 eröffnet. Gesucht werden Offiziere und Unteroffiziere mit abgeschlossener Berufsausbildung oder Hochschulstudium in zahlreichen Fachrichtungen. Für Offiziersstellen werden unter anderem Ärzte, Biochemiker, Juristen, Informatik und Wirtschaftsingenieure gesucht. Bei den Unteroffizieren richtet sich die Ausschreibung unter anderem an Maurer, Fotografen, Köche, Friseure, Grafiker, Elektroniker, IT-Fachkräfte, Musiker und Schuhmacher. Bewerbungen werden auf dem Luftwaffenstützpunkt New Guasu entgegengenommen. Die Luftwaffe betont, dass sie kompetente Fachkräfte sucht, die mit ihrem Wissen zur Stärkung der Institution beitragen möchten.
Naranjal feiert eines der größten Grillfeste Paraguays. Im ostparaguayischen Naranjal, rund 87 Kilometer südwestlich von Ciudad del Este im Departement Alto Paraná, laufen die Vorbereitungen für die 22. Ausgabe des traditionellen Rippchenfestes. Wie Avise Color berichtet, zählt es zu den größten Gastronomiefesten Paraguays und geht auf brasilianische Siedler aus dem Süden Brasiliens zurück, die damit ursprünglich den Gründungstag des Distrikts feierten. Am kommenden Sonntag werden mehr als 7000 Kilogramm Rindfleisch über Holzfeuer gegrillt. Rund 170 ganze Rinderrippen kommen dafür auf den Grill. Bereits ab 4 Uhr morgens beginnt das langsame Garen über Eukalyptusholz. Etwa 230 Freiwillige wirken an der Organisation mit. Der Erlös des Festes fließt in soziale Projekte in den Bereichen Gesundheit und Bildung. Der Schlachthof in Caaguazú erweitert Produktion mit Millioneninvestition. Der Fleischverarbeitungsbetrieb Quinta Potrero im Departement Caaguazú investiert mehr als 1 Million US-Dollar in den Ausbau seiner Produktionskapazitäten. Wie Economia Virtual berichtet, informierte sich der Vizeminister für Industrie, Javier Viveros, bei einem Besuch über die Entwicklung des Unternehmens, das sich auf Premium-Rindfleisch spezialisiert hat. Die modernisierte Anlage erfüllt Exportstandards und beschäftigt rund 30 Mitarbeiter. Derzeit werden täglich zwischen 15 und 20 Rinder geschlachtet, zerlegt und vakuumverpackt. Die Produkte werden unter der Marke Quinta Potrero in Supermärkten und an Restaurants im ganzen Land verkauft. Firmenpräsident Marcelo Barbosa kündigte an, das Sortiment um Hackfleisch, Hamburger und weitere portionierte Fleischprodukte zu erweitern. Langfristig ist zudem die Verarbeitung von Schweinefleisch und die Herstellung von Wurstwaren geplant.

Lokale Bekanntgaben, die heute vorliegen. Es wird zu einem Arbeitseinsatz mit kostenlose Dienste in Ergotherapie eingeladen. Die Veranstaltung findet morgen am 22. Juli von 8 bis 12 Uhr in den Räumlichkeiten von Rinconcito de Amor in Philadelphia statt. Es werden Auswertungen für diese Personen angeboten, darunter Diagnostik, Förderangebote, Aktivitäten zur Stärkung der Selbstständigkeit, Unterstützung und Beratung für Familien und Betreuungspersonen, Workshops für Lehrkräfte und Betreuungspersonen sowie Informationen zu Inklusion und Anpassung im Umfeld. Die Annahme erfolgt in der Reihenfolge des Eintreffens, gezeichnet Paul Janssen.

Wir wiederholen eine Todesnachricht aus Fernheim. Herr Corny Esau aus Philadelphia, früher wohnhaft im Dorf Blumenthal, ist gestern, den 20. Juli um 19.30 Uhr, an einem Herzinfarkt gestorben. Er erreichte ein Alter von 59 Jahren und 11 Monaten. Wann die Begräbnisfeier für Corny Esau stattfindet, wird zu einem späteren Zeitpunkt bekannt gegeben. Gezeichnet in tiefer Trauer die Ehefrau Monika Esau und die Kinder Heiko und Vanessa mit Abigail und Juan, Sander und Sophie mit Janik, Jonas, Ilona und Chiara und Raphael Esau. Auf Wunsch der Familie spiele ich nun folgendes Lied.

Zum Wetter in Philadelphia. Der Himmel ist bewölkt und die Temperatur beträgt 19 Grad Celsius. Die Höchsttemperatur heute wurde mit 21 und die Tiefsttemperatur mit 18 Grad Celsius gemessen. Die relative Luftfeuchtigkeit liegt bei 90%, der Luftdruck beträgt 1007 Millibar. Der Wind weht aus südwestlicher Richtung mit einer Geschwindigkeit von 10 Kilometern in der Stunde. Die Höchstgeschwindigkeit betrug 24 Kilometer pro Stunde. Die Wettervorhersage. Morgen erwartet uns ein angenehmer Tag mit herbstlichen Temperaturen zwischen 16 und 19 Grad Celsius. Der Himmel zeigt sich überwiegend bewölkt, der Wind soll aus dem Süden wehen und es könnte in der ersten Tageshälfte noch zu vereinzelten Regenschauern kommen.

0: Wie das Geld in anderen Währungen heute gehandelt wurde, im An- und Verkauf, hier der Überblick. Der US-Dollar steht auf 6030 zu 6100 Guaraníes und der kanadische Dollar steht auf 3500 zu 5100 Guaraníes. Der Euro wurde mit 6850 zu 7350 gehandelt, der brasilianische Real mit 1100 zu 1210 Guaraníes und der Peso Argentino wurde mit 3 zu 6 Guaraníes gehandelt. Wir bedanken uns bei der Finanzabteilung der Kooperative Fernheim für die Zustellung dieser Daten.
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Hiob 36, Vers 27 bis 28. Er, Gott, zieht empor die Wassertropfen und treibt seine Wolken zusammen zum Regen, dass die Wolken überfließen und Regen triefen lassen auf die Menge der Menschen.

0: Im Gesundheitsmagazin spricht Dr. Naftali Kehler vom Hospital Loma Plata über das Thema Knieprobleme.
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2: Knieschmerzen. Heute will ich etwas zu dem Thema Knieschmerzen sagen. Unsere Knie sind große Gelenke, welche im Alltag stark beansprucht werden. Solange diese jedoch normal funktionieren, merken wir wenig davon. Sie tragen uns und geben uns eine sehr große Flexibilität, da sie im Verbund mit Muskeln und Sehnen in einem komplexen Verbund wie Feder und Stoßdämpfer wirken, ähnlich wie die Radaufhängung bei den Autos. Durch Unfälle und Überlastung oder Verschleiß kann es zu Veränderungen im Knie kommen, welche sich dann häufig als Schmerzen bemerkbar machen. Ursachen dieser Veränderungen: Verschleiß. Die Abnutzung verläuft unterschiedlich, teilweise abhängig von genetischen Veranlagungen, Lebensstil, Verletzungen und Beanspruchung. Für die genetische Veranlagung können wir praktisch nichts tun. Wir haben aber einen Einfluss darauf, ob wir unser Knie eher überlasten durch Übergewicht und wenig körperlicher Bewegung. Kontaktsportarten wie Fußball haben ein höheres Risiko einer Verletzung. Ebenso scheint das weibliche Knie eher anfällig für Kreuzbandrisse zu sein. Verletzungen. Zu den häufigsten Verletzungen zählen die Meniskusverletzungen und Kreuzbandrisse. Bei höherer Gewalteinwirkung können aber auch weitere Sehnen und oder Knochenbrüche entstehen, welche per se schon ein erhöhtes Risiko für eine frühere Arthrose darstellen, da häufig auch Knorpelverletzungen da sind. Entzündungen. Weiter gibt es Entzündungen, die durch rheumatische Erkrankungen oder bakterielle Ursachen hervorgerufen werden. Sprich, die entzündliche Veränderung schädigt langfristig den Knorpel und führt somit zu verfrühtem Verschleiß. Wenn man sich das Knie verletzt hat, kann man natürlich, wie bei anderen Verletzungen, die sogenannte Pech-Regel anwenden. Sprich, P wie pausieren, erstmal mit der Aktivität pausieren. E wie Eis drauflegen. C wie Kompression, sprich einen Druckverband anlegen. Und H wie hochlegen. Bei chronischen Veränderungen sind warme Umschläge häufig angenehmer. Sofern genannte Maßnahmen nicht den gewünschten Erfolg bringen, sollten Sie einen Arzt aufsuchen. Um etwas besser zu verstehen, wie unsere Knie funktionieren, möchte ich auf den Knorpel etwas eingehen. Es ist eine zum Teil weiche Oberfläche im Gelenk von bis zu ca. 4 bis 5 mm Dicke, welche von der Gelenkflüssigkeit lebt, sprich, wenn der Knorpel durch Belastung zusammengedrückt wird, entweicht die Gelenkflüssigkeit aus dem Knorpel und wenn die Belastung vorbei ist, saugt der Knorpel sich wieder die Flüssigkeit auf und ernährt sich somit. Optimal für den Knorpel sind gelenkschonende Sportarten wie Fahrradfahren und Schwimmen. Diese Sportarten sind auch sehr effektiv, wenn die Knorpeldicke schon verringert ist. Unsere Gelenke brauchen Bewegung, sie leben davon. Bei der Untersuchung vom Knie ist erstmal wichtig zu schauen, wie ist die Beweglichkeit vom Knie und ob irgendwelche Instabilitäten bestehen, welche sehr häufig schon vom Patienten auch beschrieben werden. Bildgebende Verfahren wie Röntgen, Tomographie und Kernspintomographie helfen uns besser zu beurteilen, welche oder ob eine Veränderung vorliegt und wie wir am besten helfen können. Viele Beschwerden können auch mit Medikamenten und oder gewissen Übungen, wie vorher schon erwähnt, behoben oder aber zumindest wesentlich gelindert werden. Eine andere Möglichkeit, die wir in gegebenen Situationen haben, ist ein Medikament ins Kniegelenk zu spritzen, womit der lokale Reizzustand gemindert und somit die Schmerzen gelindert werden. Eine Arthroskopie oder Gelenkspiegelung, in unseren Kreisen auch manchmal Laser-OP genannt, kann sehr oft eine Lösung sein. Dabei können Teile der Menisken wieder befestigt oder beschädigte Teile entfernt werden, die Gelenkflächen behandelt oder das Kreuzband ersetzt werden. In anderen Situationen bleibt häufig nur der Oberflächenersatz, die sogenannte Knieprothese. Diese ist ein guter Ersatz für ein abgenutztes, schmerzhaftes Knie, ist aber nie so gut wie ein gut funktionierendes, originales Knie. Viele Aktivitäten wie Gehen und Laufen, aber auch Reiten und Traktorfahren kann man nachher in der Regel problemlos machen, auch wenn man das Fußballspielen schon lieber lassen sollte. Wann sollte man darüber nachdenken oder wann ist es soweit? Wir sprechen häufig davon, wenn die Lebensqualität von diesem schmerzenden Gelenk erheblich gestört oder gemindert wird. Dieser Begriff kann etwas unklar oder schwammig sein. Daher, wenn zum Beispiel der Schlaf ständig oder immer wieder wegen den Schmerzen gestört wird, wenn man jeden oder fast jeden Tag mehrere Medikamente schlucken muss oder die Gehstrecke durch Schmerzen wesentlich beeinträchtigt ist, dann ist der Zeitpunkt gekommen, um zu überlegen, ob eine Prothese eine Option ist. Vorbeugend können wir auf unser Körpergewicht achten und für genügend Bewegung sorgen. Extreme Beugepositionen bei gewissen Dehnübungen oder hohe Absatzschuhe bei Frauen stellen für das Kniegelenk eine hohe Beanspruchung dar. Gehen oder Laufen macht bei geschädigten Knien eher Probleme. Wer es kann, sollte lieber Fahrrad fahren oder auch schwimmen. Sie merken auch hier, vieles kann ein jeder für sich tun, auch wenn sich das Alter und gewisse Veränderungen nicht immer austricksen lassen. Vielen Dank.
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0: So manch einer hat in seinem Leben vielleicht schon vom Chefsein geträumt und dabei wahrscheinlich nur an die äußerlichen, sichtbaren Vorteile und Privilegien gedacht. Das ist Chefsache, so heißt das Theaterstück, das am Freitag und Samstag, den 24. und 25. Juli, im Czartitzer Kulturzentrum aufgeführt wird. Korrespondentin Lotte Wiens unterhält sich darüber mit der Hauptorganisatorin dieses Projekts, Kirsten Neufeld.
1: Am 24. und 25. Juli gibt es in Loma Plata wieder eine Theateraufführung im Czartitzer Kulturzentrum. Welches Theaterstück da aufgeführt wird, wer die Akteure sind und welche Ziele hinter diesem Theaterprojekt stecken, darüber unterhalte ich mich mit der Verantwortlichen und zugleich auch Mitwirkenden, Frau Kirsten Neufeld. Frau Neufeld, wer steckt hinter dieser Theatergruppe, die dieses Theaterstück aufführt? Ist es eine feste Gruppe und wenn ja, wie ist sie entstanden?
2: Die Theatergruppe wurde anfangs dieses Jahres zusammengestellt und ist daher in dem Sinne auch noch keine feste Gruppe. Angeleitet wird sie von mir, Kirsten Neufeld, und meiner Kollegin Janice Kehler. Die Idee, so ein Projekt zu starten, ist schon vor einigen Jahren entstanden. Jedoch sind wir erst in diesem Jahr dazu gekommen, das auch mal so durchzuführen.
1: Und von wo sind die Spieler? Wie wurden die ausgesucht, beziehungsweise wer darf hier mitmachen?
2: Die Spieler sind aus verschiedenen Zonen, die meisten aus Nordmenno, aber es ist auch jemand aus Philadelphia und auch eine Person aus Paratodo dabei. Mitmachen darf im Prinzip jeder, der sich für Theater interessiert. Um die Spieler in diesem Jahr auszusuchen, haben wir lokale Personen gefragt nach Empfehlungen und demnach dann die Spieler befragt.
1: Habt ihr als Gruppe bestimmte Ziele, die ihr mit diesem Projekt verfolgt? Denn das ist doch ein großer Zeitaufwand, der hinter so einem Projekt steckt.
2: Unser Ziel ist es, in erster Linie Theater zu fördern, als eine positive Aktivität, die man auch neben dem Studium oder der Arbeit machen kann. Zudem möchten wir auch so der Gesellschaft einen unterhaltsamen Abend bieten, bei dem man einfach mal abschalten und lachen kann. Auch ist es uns wichtig, dass wir mit diesem Theaterprojekt auch andere Projekte oder Institutionen unterstützen können. Und dazu haben wir uns entschlossen, den Erlös der Eintrittskarten in die Mission zu spenden.
1: Wir kommen später noch einmal darauf zurück, wohin dieses Geld geht. Nun doch zunächst etwas zum Inhalt. Wie viel verraten Sie uns zum Inhalt des Stückes, das einstudiert wurde? Der Titel ist »Das ist Chefsache«. Worum geht es dabei?
2: Ja, wie der Titel es schon verrät, geht es darum, Chef zu sein. Es ist eine turbulente Verwechslungskomödie, in welcher der Chef totales Chaos verursacht.
1: Gut, den Rest erfahren wir dann an dem Abend. Und wie ist es mit dem Autor, mit den Aufführungsrechten? Wo findet man heutigen Tages noch gute Theaterstücke?
2: Das Stück haben wir im Theaterverlag Karl Manke gefunden, von welcher wir auch die Aufführungsrechte erhalten haben. Geschrieben wurde das Stück von Elke Woltering und übersetzt ins Hochdeutsche von Frau Susanne Reinhardt.
1: Wie lange hat man für dieses Projekt geprobt?
2: Wir treffen uns schon seit März dieses Jahres wöchentlich für die Proben.
1: Und für welches Publikum, denken Sie, ist das Stück gedacht oder angebracht?
2: Das ist Chefsache, ist ein Stück für die ganze Familie, also für Personen jeden Alters. Es sind alle herzlich eingeladen, dabei zu sein.
1: Sie führen bei diesem Theaterstück Regie. Wie viele Schauspieler werden benötigt und wie hat man da die Auswahl getroffen?
2: Im Totalen haben wir 10 Schauspieler und auch eine Soufflösin, die uns hilft, wenn wir den Text vergessen. Die Spieler wurden anhand von Empfehlungen befragt.
1: Die Regie des Bühnenstückes ist ja nur die eine Seite der Medaille. Vieles passiert hinter den Kulissen. Wer kümmert sich um die ganze Bühnengestaltung, die Requisiten? Liegt das auch in Ihrem Verantwortungsbereich?
2: Ja, die Bühnengestaltung und Anschaffung der Requisiten liegt auch im Verantwortungsbereich der Organisatoren und wurde in diesem Fall mehrheitlich von meiner Kollegin Janice Kehler übernommen. Zudem steht die ganze Gruppe mit Tat und Kraft zur Seite, um das Bühnenbild komplett zu machen.
1: Frau Neufeld, Sie führen jetzt aber nicht nur Regie, sondern Sie sind auch selbst als eine der Akteurinnen tätig. Was waren da für Sie besonders schöne Momente oder vielleicht auch Herausforderungen?
2: Herausforderungen waren auf jeden Fall die Umstellung von Regisseurin sein zum Schauspielen, um da auch den generellen Überblick zu behalten. Zudem auch einige Emotionen, die man einfach realistisch probiert überzubringen. Und Höhepunkte sind auf jeden Fall die Momente, wo man als Gruppe einfach herzlich lachen kann über einen Fehler oder einen falschen Satz, der gesprochen wurde.
1: Alle Spieler investieren ja viel Zeit und ihre Gaben unentgeltlich in dieses Projekt. Trotzdem fallen Kosten an, zum Beispiel für Bühnenbild, Requisiten zu Kulturzentrum und so weiter. Wie werden diese Kosten getragen? Gibt es da finanzielle Unterstützung von irgendwo?
2: Ja, wir bekommen finanzielle Unterstützung, um die Kosten zu bezahlen. Auch mit dem Ziel, dass der gesamte Erlös dann gespendet werden kann. Der größte Teil wird hierbei von Privatpersonen finanziert. Zudem haben wir aber auch Unterstützung von der Association Civil Charitable Committee erhalten, durch die Abteilung für Kommunikation und Kultur. Weiter übernimmt auch jeder Schauspieler selber die Kosten der Fahrten, um zu den Proben zu kommen.
1: Sie haben es schon ein paar Mal erwähnt, dass das Geld für die Mission gespendet wird. Es wird ein Eintritt kassiert. Wie viel ist der und wofür genau geht das Geld in diesem Jahr?
2: Der Eintritt ist 30.000 Guaraníes pro Person und die Eintrittskarten erhält man direkt an der Abendkasse. Das Geld wird in diesem Jahr zur Fundación Rinconcito de Amor in Philadelphia und der Senedin-Schule in Loma Plata gespendet.
1: Frau Neufeld, laden Sie doch abschließend noch einmal ein. Wann genau sind die Aufführungen? Wann beginnen die? Wie lang ist das Theaterstück ungefähr? Und warum sollte man es auf keinen Fall verpassen?
2: Ja, ich lade einen jeden herzlich ein, bei der Aufführung des Theaterstückes Das ist Chefsache dabei zu sein. Die Aufführungen sind am 24. und 25. Juli im Schottitzer Kulturzentrum und beginnen jeweils um 19 Uhr. Das Theaterstück hat eine Länge von 90 Minuten. Kommen Sie und genießen Sie einen Abend voller Humor und Spannung.

0: Korrespondentin Lotte Wiens im Gespräch mit Kirsten Neufeld über die Aufführung des Theaters »Das ist Chefsache«. China präsentiert sich nach außen gern als moderner, wirtschaftlich starker Staat mit wachsendem globalen Einfluss. Nach innen aber verschärft die kommunistische Führung weiter ihren Kurs gegenüber ethnischen Minderheiten und religiösen Gemeinschaften. Seit Anfang Juli gilt in China ein neues Gesetz, das offiziell die nationale Einheit stärken soll. Kritiker warnen, es stellt Sprache, Kultur und Glauben noch stärker unter staatliche Kontrolle. Besonders betroffen sind Chinas Christen. Was hinter dem Gesetz steckt und was es für Millionen Menschen bedeuten könnte, hören Sie in diesem Bericht von Juliana Kehler.
1: Seit dem 1. Juli 2026 gilt in China das Gesetz zur Förderung der ethnischen Einheit und des Fortschritts. Die Regierung sagt, es soll den Zusammenhalt des Landes stärken und eine gemeinsame chinesische Identität fördern. Menschenrechtler sehen das ganz anders. Sie warnen, dass der Staat damit seine Kontrolle über Sprache, Kultur und Religion massiv ausweitet und der Druck auf Minderheiten weiter wächst. Betroffen sind davon potenziell alle, die nicht der Han-Chinesen-Mehrheit angehören und praktisch alle Religionsgemeinschaften im Land. Zur Einordnung: China erkennt offiziell 56 ethnische Gruppen an. Mehr als 90% der Bevölkerung gehören der Han-Mehrheit an. Die übrigen Gruppen, darunter Tibeter, Uiguren und Mongolen, leben größtenteils in eigens dafür eingerichteten autonomen Regionen, in denen sie ursprünglich mehr Mitsprache über die eigene Kultur haben sollten als im Rest des Landes. Nach der Gründung der Volksrepublik hatte die Kommunistische Partei ihnen genau das versprochen: kulturelle und sprachliche Selbstverwaltung. Dieses Recht steht zwar bis heute auf dem Papier, in der Praxis aber setzt die Regierung schon seit Jahren zunehmend auf Angleichung statt Vielfalt. Unter Staats- und Parteichef Xi Jinping hat diese Politik einen Namen: Sinisierung. Ethnische Unterschiede sollen in den Hintergrund treten, eine gemeinsame chinesische Nation soll entstehen. Chinesische Regierungsberater verweisen dabei gern auf den Zerfall der Sowjetunion. Ihre Sorge: zu viel ethnische Eigenständigkeit begünstige separatistische Bewegungen und gefährde am Ende den Bestand des Staates. Mit dem neuen Gesetz wird diese Linie nun erstmals landesweit und rechtlich verbindlich festgeschrieben. Am deutlichsten zeigt sich das im Bildungswesen. Mandarin, auch als Chinesisch bekannt, ist künftig vom Kindergarten bis zum Schulabschluss die verpflichtende Unterrichtssprache. Sprachen wie Tibetisch, Uigurisch oder Mongolisch dürfen zwar weiterhin gelehrt werden, verlieren im Schultag aber deutlich an Gewicht. Kritiker befürchten, junge Menschen sprechen ihre Muttersprache immer seltener, kulturelle Traditionen drohen über die Generationen hinweg verloren zu gehen. Auch Familien geraten stärker in den Blick des Staates. Eltern sind gesetzlich verpflichtet, ihre Kinder zur Liebe gegenüber Partei, Staat und Nation zu erziehen und dürfen zugleich keine Ansichten vermitteln, die aus der Sicht der Behörden die nationale Einheit gefährden könnten. Was das konkret bedeutet, lässt das Gesetz offen. Genau das bereitet Menschenrechtlern Sorge. Ein derart vager Begriff lässt sich fast beliebig auslegen und damit fast beliebig gegen Familien in Stellung bringen. Auch Behörden, Schulen und öffentliche Einrichtungen werden gesetzlich verpflichtet, aktiv eine gemeinsame nationale Identität zu fördern. Traditionen, die als Hindernis für den gesellschaftlichen Zusammenhalt gelten, können eingeschränkt oder gar verändert werden. Das gilt gleichermaßen für kulturelle wie für religiöse Ausdrucksformen. Vom tibetischen Buddhismus über den Islam der Uiguren bis zum Christentum. Alle Religionsgemeinschaften sollen sich enger an den politischen Vorgaben der Partei ausrichten. Was das in der Praxis bedeuten kann, zeigt sich längst in Tibet, Xinjiang und der inneren Mongolei. Dort kritisieren internationale Organisationen seit Jahren die Verdrängung von Minderheitssprachen aus den Schulen und wachsende Einschränkungen kultureller und religiöser Praxis. Neu ist, das Gesetz überträgt diese Maßnahmen jetzt auf das gesamte Staatsgebiet. Was zuvor Regionalpolitik war, wird nationale Regel. Gleichzeitig erweitert das Gesetz die Kontrollmöglichkeiten des Staates erheblich. Bürger werden ausdrücklich dazu aufgerufen, Verstöße gegen die ethnische Einheit den Behörden zu melden. Wer aus Sicht der Behörden ethnische Spaltungen fördert, riskiert strafrechtliche Konsequenzen. Besonders umstritten ist eine Klausel, die es erlaubt, das Gesetz unter bestimmten Voraussetzungen auch auf Personen und Organisationen außerhalb Chinas anzuwenden. Kritiker sehen darin ein Instrument, um Exilgemeinschaften und Menschenrechtsaktivisten auch im Ausland unter Druck zu setzen. China betont, das Gesetz diene der Stabilität und einem friedlichen Miteinander aller Volksgruppen. Internationale Menschenrechtsorganisationen widersprechen deutlich. Sie sehen darin einen weiteren Schritt hin zu umfassender staatlicher Kontrolle über kulturelle und religiöse Vielfalt. Am sichtbarsten wird das derzeit im Umgang mit einer Gruppe, die besonders unter Druck steht, den Christen. Chinas Verfassung garantiert offiziell Religionsfreiheit. Allerdings nur innerhalb der Grenzen, die die Kommunistische Partei zieht. Für Protestanten heißt das konkret, ihren Glauben dürfen sie grundsätzlich nur in staatlich registrierten Gemeinden, der sogenannten Drei-Selbst-Bewegung ausüben. Der Name steht für Selbstverwaltung, Selbstversorgung und Selbstverbreitung. Gemeint ist damit eine chinesische Kirche, losgelöst von ausländischem Einfluss, aber eng an die Partei gebunden. Diese Kirchen stehen unter enger staatlicher Aufsicht. Predigten werden kontrolliert, ebenso die Ausbildung von Pastoren. Von den Gemeinden wird erwartet, die politische Führung der Partei zu unterstützen und patriotische Inhalte zu vermitteln. Das neue Gesetz gibt dieser Praxis nun noch eine stärkere rechtliche Grundlage. Religionsgemeinschaften müssen den Weg der Sinisierung konsequent fortsetzen. Christliche Lehre soll mit sozialistischen Werten und den politischen Zielen der Kommunistischen Partei vereinbar sein. Menschenrechtsorganisationen warnen. Der staatliche Einfluss auf die Auslegung der Bibel, auf die Gemeindearbeit und das kirchliche Leben insgesamt wächst damit weiter. Viele Christen wollen ihren Glauben aber unabhängig vom Staat leben. Sie schließen sich deshalb Hauskirchen an, nicht registrierten Gemeinden, die sich meist in Wohnungen oder kleinen Gruppen treffen und bewusst auf eine staatliche Anerkennung verzichten. Gerade deshalb geraten sie immer wieder ins Visier der Behörden. Razzien, Geldstrafen, Beschlagnahmungen und Festnahmen gehören vielerorts zum Alltag. Gemeindeleiter stehen dabei besonders unter genauer Beobachtung. Ein Beispiel dafür ist die Zion Church, eines der bekanntesten Hauskirchennetzwerke Chinas. Die Gemeinde war bereits 2018 verboten worden, weil sie sich weigerte, Überwachungskameras in ihren Räumen zu installieren. Im Herbst 2025 folgte dann eine groß angelegte Verhaftungswelle. Mehr als 30 Pastoren und Mitarbeiter wurden festgenommen, darunter auch der Gründer, Pastor Jean Mingri. Die Behörden werfen mehreren Verantwortlichen vor, religiöse Inhalte unerlaubt über das Internet verbreitet zu haben. Beobachter sehen darin allerdings vor allem ein Signal an andere Hauskirchen im Land. Fügt euch der staatlichen Kontrolle oder tragt die Konsequenzen. Der Druck trifft zunehmend auch Familien und Kinder. Schon seit Jahren dürfen Minderjährige vielerorts keine Gottesdienste staatlich registrierter Kirchen besuchen. Mit der Sinisierung und dem neuen Gesetz wächst nun die Sorge, dass auch die christliche Erziehung im privaten Umfeld weiter eingeschränkt wird. Bibelstunden, Jugendgruppen, kirchliche Kinderarbeit, all das ist vielerorts nur noch stark eingeschränkt möglich. Für viele christliche Eltern bleibt am Ende nur noch der private, häusliche Rahmen, um den eigenen Glauben an die Kinder weiterzugeben. Auch im Netz wächst die Kontrolle spürbar. Neue Vorschriften beschränken die Verbreitung religiöser Inhalte im Internet erheblich. Predigten, Bibelkurse oder evangelistische Angebote dürfen vielfach nur noch über staatlich genehmigte Plattformen veröffentlicht werden. Für Hauskirchen bedeutet das, wichtige Wege, um Gläubige zu erreichen und untereinander in Kontakt zu bleiben, fallen zunehmend weg. Betroffen sind zudem ausländische Missionare. Öffentlich evangelisieren oder eigenständig Gemeinden aufbauen, das dürfen sie schon seit einigen Jahren kaum noch. Religiöse Veranstaltungen unter ausländischer Leitung sind stark eingeschränkt. Kooperationen

0: Menschenrechtsorganisationen warnen deshalb vor einer Ausweitung von Überwachung und Einschüchterung bis hinein in Exilgemeinschaften, Menschenrechtsaktivisten und religiöse Gruppen außerhalb Chinas, potenziell auch in Europa und Nordamerika. International ist das Gesetz auf scharfe Kritik gestoßen. 8 Menschenrechtsexperten der Vereinten Nationen warnten bereits vor seinem Inkrafttreten davor, dass es grundlegende Rechte wie Religionsfreiheit, kulturelle Selbstbestimmung und den Schutz von Minderheiten verletzen könnte. Die chinesische Regierung weist all diese Vorwürfe zurück. Das Gesetz diene der nationalen Einheit, der gesellschaftlichen Stabilität und besseren Zukunftschancen für alle Volksgruppen, heißt es aus Peking. Mandarin als gemeinsame Sprache und eine stärkere nationale Identität seien wichtige Voraussetzungen für wirtschaftliche Entwicklung und sozialen Zusammenhalt im ganzen Land. Für viele internationale Beobachter markiert das Gesetz dennoch einen tiefgreifenden Einschnitt.
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1: Hier ist Leute, hier Schwester. Möchte ich alle sehr herzlich grüßen in den Dienen um Jesus Christus. Ich möchte euch mit einem Vers grüßen im ersten Korintherbrief, im ersten Kapitel in Reden. Vers, du sagst, Gnade sei mit euch und Friede von Gott, unserem Vater und dem Herrn Jesus Christus. Ich wünsche dir das Genut und das Fried. Ich möchte unsere Worten in Sein in Christus Jesus bewahren. 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

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Als erstes haben sie die Not eine seligmachende Kraft. 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Wieder hat Gott seine Not auch eine bewahrende Kraft. 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

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Und wir danken euch von heute dafür. Schreibt uns auch wieder. Unsere Anschrift ist Licht vom Evangelium, 225 Riverton Avenue, Winnipeg, Manitoba, R2L 011, Kanada. 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